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1: George Michael Fans, aufgepasst. Anfang November kommt ein Konzertfilm in die Kinos, den es eigentlich bisher nicht hätte geben können. Denn lange galt das Material von seiner Faith-Welttournee als verschollen. Und genau dieses Material ist jetzt aufgetaucht, wurde aufbereitet in 4K und kommt auf die große Leinwand. Anfang November ist es soweit. George Michael live aufgenommen an zwei Abenden in Paris. Das wird sensationell. Aufgepasst, das sind nur ein paar Tage, wo das Ding in den Kinos läuft. Schon mal vormerken. 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
1: Einige Wolken ziehen heute Nacht durch Bayern, darunter auch ein paar Regenwolken. Die Temperaturen 14 bis 9 Grad. Heute gibt es den ganzen Tag viel Sonne, dazu ein paar Wolken, 20 bis 26 Grad die Höchstwerte. Morgen am Freitag wird es sonnig, auch da ein paar Wolken bei 30 Grad.
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1: Ich bin Christian Lang. Nach dem Drohnenanschlag auf den Flughafen Leipzig-Halle Anfang August haben die Ermittler offenbar zwei Tatverdächtige identifiziert. Nach Recherchen von NDR, WDR und Süddeutscher Zeitung handelt es sich um einen gebürtigen Russen mit lettischem Pass und einen Mann aus Belarus mit russischem Pass. Die Männer sollen Verbindungen zum russischen Geheimdienst haben. Nach dem Angriff auf das Stromnetz in Südbrandenburg gehen die Ermittler und auch NRW-Innenminister Herbert Reul davon aus, dass auch die Störung an einem Umspannwerk in Bergheim bei Köln auf verfassungsfeindliche Sabotage zurückgeht. An beiden Orten sind Abschussvorrichtungen und Pyrotechnik gefunden worden. Reul sagte am Abend im ZDF:
2: Na, mittlerweile sind wir relativ sicher, dass es viele Parallelen gibt. Zum Beispiel die Abschussvorrichtungen, die wir gesehen haben, die ja wahrscheinlich dazu geführt haben, dass man die Kabel über das Überspannungsnetz geschickt hat, ist so ähnlich gelaufen. Also es spricht vieles dafür, dass es kein Zufall ist, dass beide Ereignisse an diesen Tagen stattfinden.
1: Im Landkreis Augsburg könnten Pizzen oder Burger bald heiß und frisch aus der Luft geliefert werden. Das ist zumindest der Plan vom Augsburger Startup Newton Dynamics. Die wollen mit vollautomatischen Drohnen zum Beispiel Essen oder Medikamente liefern. Das soll viel schneller gehen als mit einem normalen Lieferdienst und nachhaltiger als ein Auto sind Drohnen auch, weil sie einen Elektroantrieb haben. Mitte September sollen die Lieferungen in den Testbetrieb gehen. Eine Runde weiter. Der FC Bayern hat nach Startschwierigkeiten doch noch souverän gegen Zweitligisten Osnabrück mit 4:1 gewonnen. Münchens Trainer Vincent Kompany nach dem Spiel bei Sky:
3: Wenn einer mich gesagt hätte, dass er dann von dieser Distanz schießt und es geht so rein, dann hätte ich auch gesagt, das passiert dann nie. Das ist jetzt Pokalspiel und danach musste wieder ins Spiel kommen, auswärts in Osnabrück, und das haben wir gemacht.
1: Am Samstag wird die zweite Pokalrunde ausgelost.
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1: Einige Wolken ziehen heute Nacht durch Bayern, darunter auch ein paar Regenwolken. Die Temperaturen 14 bis 9 Grad. Heute gibt es den ganzen Tag viel Sonne, dazu ein paar Wolken, 20 bis 26 Grad die Höchstwerte. Morgen am Freitag wird es sonnig, auch da ein paar Wolken bei 30 Grad.
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1: Einige Wolken ziehen heute Nacht durch Bayern, darunter auch ein paar Regenwolken. Die Temperaturen 14 bis 9 Grad. Heute gibt es den ganzen Tag viel Sonne, dazu ein paar Wolken, 20 bis 26 Grad die Höchstwerte. Morgen am Freitag wird es sonnig, auch da ein paar Wolken bei 30 Grad.
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1: Ich bin Christian Lang. Nach den Angriffen auf das Stromnetz in Brandenburg und NRW fordert der Bundesverband der erneuerbaren Energien ein Backup-Notfallsystem für ganz Deutschland. Präsidentin Heinen-Esser sagte der Rheinischen Post, einen vollständigen Schutz vor solchen Attacken gebe es zwar nicht, die Auswirkungen ließen sich durch eine andere Aufstellung der Energieversorgung verringern. Bioenergie, Wasserkraft und Batteriespeicher könnten etwa ohne externe Stromversorgung schnell wieder hochgefahren werden. Ein paar Tage vor der Landtagswahl kommt Bundeskanzler Merz heute zum Wahlkampf nach Sachsen-Anhalt. Im Chemiewerk Infraleuna in Leuna nimmt er an einem Rundgang und einer Diskussion mit Ministerpräsident und CDU-Spitzenkandidat Sven Schulze teil. Anschließend ist ein Pressestatement geplant. In Franken startet heute die Hauptweinlese. In den Weinbergen werden Sorten wie Silvaner, Riesling und Scheurebe geerntet. Zur offiziellen Eröffnung in Iphofen werden Bundeslandwirtschaftsminister Rainer und Bayerns Landwirtschaftsministerin Kanniber erwartet. Die rund 3.400 fränkischen Winzer stehen dabei unter Druck. Die Nachfrage nach Wein sinkt, gleichzeitig steigen die Kosten. Immer mehr Betriebe geben Flächen auf oder stellen auf andere Kulturen um. Die Fußballer des FC Bayern haben ihre Aufgabe in der ersten Runde des DFB-Pokals souverän gelöst. Der Titelverteidiger aus München gewann beim Zweitligisten VfL Osnabrück mit 4:1. Moritz Einzel berichtet.
2: Den besseren Start in dieses Spiel erwischte Osnabrück. Meißner zog einfach mal aus rund 30 Metern ab und traf in den Winkel. Da konnte Obig im Bayern-Tor nur hinterher gucken. Die Bayern ließen sich aber nicht beirren. Kane traf zum Ausgleich. Bischoff brachte die Bayern in Führung. Nach der Pause Olisse mit der Entscheidung und nochmal Kane per Elfmeter besorgte den 4:1 Endstand. Der FC Bayern in der zweiten Pokalrunde. Osnabrück ist raus nach respektabler Leistung.
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1: Heute bleibt es in Bayern weitgehend trocken mit einem Wechsel aus Sonne und Wolken. Dazu ist es sehr, sehr windig teilweise. Die Höchstwerte 23 bis 26 Grad. Morgen wird es ziemlich ähnlich, aber es wird wärmer bei Temperaturen bis zu 31 Grad. Im Bayerischen Wald sind ein paar Regenwolken mit dabei. Ab Samstag wird es wieder unbeständiger mit mehr Regen.
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0: Jetzt zusammen mit Barry White. 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
1: Heute bleibt es in Bayern weitgehend trocken, mit einem Wechsel aus Sonne und Wolken. Dazu ist es sehr, sehr windig teilweise. Die Höchstwerte 23 bis 26 Grad. Morgen wird es ziemlich ähnlich, aber es wird wärmer bei Temperaturen bis zu 31 Grad. Im Bayerischen Wald sind ein paar Regenwolken mit dabei. Ab Samstag wird es wieder unbeständiger mit mehr Regen.
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1: Ich bin Stefan Schütz. Guten Morgen. Nach dem Drohnenanschlag auf den Flughafen Leipzig-Halle Anfang August haben die Ermittler offenbar zwei Tatverdächtige identifiziert. Nach Recherchen von NDR, WDR und Süddeutscher Zeitung handelt es sich um einen gebürtigen Russen mit lettischem Pass und einen Mann aus Belarus mit russischem Pass. Die Männer sollen Verbindungen zum russischen Geheimdienst haben. Die SPD-Bundestagsfraktion geht in Klausur. Sie will heute und morgen unter anderem über Veränderungen in der Arbeitswelt durch KI und neue Technologien beraten. Mit dabei Harpe Kerkeling mit einem Vortrag. Uli Reitinger berichtet.
2: Sein Vortrag zur SPD-Klausur trägt den Titel »Alles Ansichtssache, wo die Toleranz in einer Demokratie ihre Grenzen hat und worauf es jetzt ankommt«. Mit Spannung wird erwartet, ob die Fraktion in ihrer Klausur klar Position bezieht zur geplanten Abschaffung der Rente mit 63 und zur zukünftigen Attestpflicht ab dem ersten Krankheitstag. Zwei Regierungsvorhaben, die die SPD bislang mitträgt, aber wohl gerne kippen würde.
1: Im Landkreis Augsburg könnten Pizzen oder Burger bald heiß und frisch aus der Luft geliefert werden. Das ist zumindest der Plan von einem Augsburger Start-up. Die wollen mit vollautomatischen Drohnen zum Beispiel Essen oder Medikamente liefern. Das soll viel schneller gehen als mit einem normalen Lieferdienst und nachhaltiger als ein Auto sind die Drohnen auch, weil sie einen Elektroantrieb haben. Mitte September sollen die Lieferungen in den Testbetrieb gehen. Eine Runde weiter im DFB-Pokal. Der FC Bayern hat nach Startschwierigkeiten souverän gegen den Zweitligisten Osnabrück mit 4:1 gewonnen. Münchens Trainer Kompanie nach dem Spiel bei Sky.
3: Wenn einer mich gesagt hätte, dass er dann von dieser Distanz schießt und es geht so rein, dann hätte ich auch gesagt, das passiert dann nie. Das ist jetzt Pokalspiel und danach mussten wir dem Spiel kommen, auswärts in Osnabrück, und das haben wir gemacht.
1: Am Samstag wird die zweite Pokalrunde ausgelost.
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4: Auch heute starten wir mit freundlichen Aussichten in den Tag. Es erwartet uns im ganzen Land wieder weitgehend trockenes Wetter mit einem angenehmen Wechsel aus Sonne und Wolken. Dazu teilweise auch mal ein frischer Wind. Der morgige Tag, das sagt uns der Arabella Bayern Wettertrend, wird auch nochmal schön. Ein meist trockener Sonne-Wolken-Mix. Einzig im Bayerischen Wald kann es mal kurz nass werden. Und morgen wird auch der wärmste Tag der Woche. Dann gibt's bis zu 31 Grad nochmal. Das heißt, da wird's nochmal hochsommerlich. Am Samstag, da wird's ein bisschen frischer. Da gibt's eine Kaltfront, die wandert von Nord nach Süd einmal über Bayern hinweg. Bringt uns auch dichte Bewölkung mit. Dazu auch teilweise etwas Regen. Die Temperaturen trotzdem noch angenehm sommerlich, so in den 20er Werten.
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4: Ja, zweimal geblinzelt, zack, ist schon wieder Donnerstag. Hervorragend, oder? Bald schon wieder Wochenende. Und wir starten jetzt rein in diesen Donnerstag mit den 90ern. Paul McCartney gleich mit Hope of Deliverance. Pat Benatar ist mit dabei und den Anfang macht Kim Wilde. Jawohl, Ladies First, Cambodia hier auf Bayerns Musiksender. Schön, dass ihr dabei seid.

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1: Ja, und es gibt ja Menschen, die brauchen morgens erstmal 3 Kaffee, bis man sie überhaupt unfallfrei ansprechen darf. Und dann gibt es Frauen wie Andrea aus Landshut in Niederbayern. Die sorgen dann für den Kaffee. Und ihr Freund Daniel hat uns eine Nachricht für sie dagelassen, denn Andrea ist schon seit 5 in ihrer Filiale am Werkeln, also jetzt auch schon seit einigen Minuten dabei, belegt Semmeln, bereitet die komplette Auslage vor, damit dann um 6 Uhr pünktlich aufgesperrt werden kann. Und das absolute Phänomen an ihr, das hat uns Daniel auch noch mit reingeschickt, sie kennt fast jeden Stammkunden beim Vornamen und weiß schon oft beim Reinkommen ganz genau, wer gleich was bestellt. Ein toller Service am Morgen. Andrea, ganz liebe Grüße von deinem Daniel. Du machst unseren Morgen noch schöner mit so vielen leckeren Sachen. Und somit bist du heute unser früher Arabella Bayernvogel am Donnerstag. Und für dich gibt's jetzt Prince mit 1999.

Das ist Arabella Bayern beim Aufstehen und beim in die Arbeit fahren. Schön, dass ihr mit dabei seid. Spaziert ihr im Spätsommer durch die Natur bei uns in Bayern und seht an einem Apfel- oder Zwetschgenbaum ein gelbes Band um den Stamm geknotet? Ist euch das schon mal aufgefallen? Vorbeilaufen wäre hier der größte Fehler, denn das gelbe Band bedeutet nämlich schlicht und einfach: Pflücken erlaubt. Bedien dich kostenlos. Das ist nämlich die Aktion Gelbes Band, die gerade wieder überall bei uns in Bayern startet. Von Franken bis Oberbayern. Städte, Gemeinden und private Streuobstbesitzer machen mit und markieren damit ihre Bäume, wenn sie selbst mit der Ernte nicht mehr hinterherkommen. Bevor nämlich die süßen Äpfel oder Zwetschgen dann am Boden landen und kaputt gehen, darf sich jeder bedienen. Also, wenn ihr beim Gassi gehen oder beim Radeln so ein gelbes Band entdeckt, dann heißt es: kostenlos Vitamine tanken. Und dazu gibt's kostenlos gute Laune im Radio. Mit 70ern, 80ern und 90ern. Jetzt mit Susi Quattro und She's in Love with You.

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1: Auch heute starten wir mit freundlichen Aussichten in den Tag. Es erwartet uns im ganzen Land wieder weitgehend trockenes Wetter mit einem angenehmen Wechsel aus Sonne und Wolken. Dazu teilweise auch mal ein frischer Wind. Der morgige Tag, das sagt uns der Arabella Bahn Wettertrend, wird auch nochmal schön. Ein meist trockener Sonne-Wolken-Mix, einzig im Bayerischen Wald, kann es mal kurz nass werden. Und morgen wird auch der wärmste Tag der Woche. Dann gibt es bis zu 31 Grad nochmal. Das heißt, da wird es nochmal hochsommerlich. Am Samstag, da wird es ein bisschen frischer. Da gibt es eine Kaltfront, die wandert von Nord nach Süd einmal über Bayern hinweg. Bringt uns auch dichte Bewölkung mit, dazu auch teilweise etwas Regen. Die Temperaturen trotzdem noch angenehm sommerlich, so in den 20er Werten. Und jetzt für euch 70er, 80er, 90er. Das ist Bayerns Musiksender mit Terence Trent D'Arby und Dance Little Sister. In 30 Sekunden geht's los.
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Donnerstagmorgen, der 3. September 2026 und ab heute heißt es wieder nicht ab in den Urlaub, sondern ab in den Weinberg. Um Punkt 13 Uhr fällt ganz offiziell in Iphofen der Startschuss für die fränkische Weinlese, natürlich zusammen mit Landwirtschaftsministerin Michaela Kaneba. Und das ist wirklich historisch diesmal, denn es ist tatsächlich der früheste Leseauftakt aller Zeiten bei uns in Bayern. Weil die Trauben durch die Sonne so extrem früh reif sind, mussten viele Lesehelfer ihren Sommerurlaub sogar spontan abbrechen. Das nenne ich mal vollen Einsatz. Aber was tut man nicht alles für einen fantastischen neuen Jahrgang unseres Frankenweins, oder? Also, an die Scheren, fertig, los. Wir sagen jetzt schon Danke und freuen uns auf den tollen Wein aus Franken. Ja, und hochprozentig geht's auch bei uns weiter mit 70ern, 80ern und 90ern. Arabella Bayern jetzt mit Sophie B. Hawkins und Right Beside You.

5.51 Uhr, 9 Minuten vor 6. Guten Morgen hier auf Arabella Bayern. Heute anfangs sonnig, später von Nordwesten her ein bisschen Wolkenaufzug. Ab dem Nachmittag in Franken und Ostbayern vielleicht ein paar Tropfen. Das Ganze bei Topwerten von 20 bis 26 Grad. Ja, ich würde mal sagen, Pflichtaufgabe erfüllt. Die Bayern sind eine Runde weiter im DFB-Pokal. Ein klares 4:1 gegen Osnabrück hat gereicht. Jetzt Fokus auf die nächste Aufgabe. Schon am Samstag geht's weiter. Und da kann einem Schalke schon so ein bisschen leid tun. Ne? Die Aufsteiger waren letztes Wochenende in Augsburg zu Gast. 3:0 gab es da für die Schalke auf die Mütze. Und jetzt kommen dann auch noch die Bayern zu Besuch. Samstag 18.30 Uhr ist Anpfiff. Und was sonst noch wichtig ist an diesem Donnerstagmorgen, das hat Stefan Schütz für euch. Und zwar um voll in den Arabella Bayern Nachrichten. Jetzt erstmal von mir für euch 70er, 80er, 90er. Gleich mit Legendensong Pride. In the Name of Love von U2. Vorher noch die 90er mit Sixpence None the Richer und Kiss Me. Guten Morgen zusammen.

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1: Ich bin Stefan Schütz. Guten Morgen. Die mutmaßlich Verantwortlichen für den versuchten Drohnenanschlag auf den Flughafen Leipzig-Halle sind offenbar identifiziert. Laut Süddeutscher Zeitung handelt es sich um zwei Männer aus Belarus und Lettland, die auch einen russischen Pass besitzen. Die Bundesregierung macht Russland für den gescheiterten Angriff verantwortlich. In Franken startet heute die Hauptweinlese. In den Weinbergen werden Sorten wie Silvaner, Riesling und Scheurebe geerntet. Zur offiziellen Eröffnung in Iphofen werden Bundeslandwirtschaftsminister Rainer und Bayerns Landwirtschaftsministerin Kaniba erwartet. Die rund 3.400 fränkischen Winzer stehen dabei unter Druck. Die Nachfrage nach Wein sinkt, gleichzeitig steigen die Kosten. Immer mehr Betriebe geben Flächen auf oder stellen auf andere Kulturen um. Die Fußballer des FC Bayern haben ihre Aufgabe in der ersten Runde des DFB-Pokals souverän gelöst. Der Titelverteidiger gewann beim Zweitligisten Osnabrück mit 4:1. Moritz Einzel berichtet.
2: Den besseren Start in dieses Spiel erwischte Osnabrück. Meißner zog einfach mal aus rund 30 Metern ab und traf in den Winkel. Da konnte Obich im Bayern-Tor nur hinterher gucken. Die Bayern ließen sich aber nicht beirren. Kane traf zum Ausgleich. Bischoff brachte die Bayern in Führung. Nach der Pause Olisse mit der Entscheidung und nochmal Kane per Elfmeter besorgte den 4:1 Endstand. Der FC Bayern in der zweiten Pokalrunde. Osnabrück ist raus nach respektabler Leistung.
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3: Ja, das schaut doch eigentlich ganz ordentlich aus, kann man sagen. Fast schon Wochenende am Donnerstag und dazu viel Sonne. Doch im Tagesverlauf ziehen dann nochmal von Nordwesten her ein paar Wolken auf. Erst im Norden, später dann auch im Süden. Am besten schlägt sich die Sonne noch heute Richtung Bodensee. Nachmittags und abends kann es dann in Franken und Ostbayern vereinzelt ein paar Tropfen geben. Muss nicht, kann aber. 20 bis 26 Grad gibt's in der Spitze.
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3: Um 6:01 mit den wichtigsten Verkehrshinweisen aktuell für euch in Bayern. Vorsicht bitte auf der B307 Vorderrisgmund zwischen Brunnenbichel und Reißenbichelweg. In beiden Richtungen Gefahr durch eine ungesicherte Unfallstelle. Hier könnten auch Personen auf der Fahrbahn sein. Dann die A9 Nürnberg Richtung München zwischen dem Kreuz München Nord und Frankfurter Ring. Da dauert es aktuell eine Viertelstunde länger. Die aktuellsten Bayernblitze haben wir auch, dank euch. Einmal von Nina in Schwaben, in Augsburg mal wieder die Rumplerstraße, dankeschön. Und in Mittelfranken die Nürnberger Straße in Gräfenberg, von Bernd gemeldet. Wenn ihr noch was habt, was wir nicht haben, sagt gerne Bescheid. Kostenlose Nummer 0800 4177 177.
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3: Und gleich gehen wir gemeinsam ins Kino. Heute Donnerstag, gleich Kinotag. Und da freuen wir uns auf die neuen Streifen, die anlaufen. Und wir haben einen Film der Woche für euch rausgepickt nach OMC und How Bizarre. Und den Anfang macht, Ladies First natürlich, Madonna, Material Girl. Guten Morgen zusammen.

0: 6.10 Uhr. 10 nach 6. Guten Morgen.
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0: Endlich mal wieder gutes Kino made in Germany. Neu in den bayerischen Kinos diese Woche eine deutsche Komödie, die gar nicht nur lustig sein will, sondern auch ziemlich viel Herz mitbringt. Das gewisse Etwas erzählt von zwei Ganoven, die auf ihrer Flucht ausgerechnet in einer ganz besonderen Reisegruppe landen. Und Sebastian Will aus der Arabella Bayern Kinoredaktion hat den Film vorab schon mal für euch angeschaut.
2: Der Film startet erstmal wie eine klassische Gaunerkomödie. Alex und sein Vater Carlo wollen einen Juwelenraub durchziehen. Aber alles geht schief und plötzlich sind beide auf der Flucht vor der Polizei.
3: Raus, kommst du jetzt!
4: Die Karre ist weg.
3: Natürlich ist die Karre weg, du hast auf dem Behindertenparkplatz geparkt.
2: Und dabei stolpern sie in eine Reisegruppe mit jungen Menschen mit Beeinträchtigung.
5: Wer will den Urlaub?
2: Und durch eine Verwechslung sind sie plötzlich mit an Bord.
6: Wer war ein Aufzugleister?
5: Otto? Ich bin Polly. Wir haben dich schon erwartet.
4: Ja, komm, Otto.
5: Das ist Otto. Sagt alle Hallo zu Otto.
7: Hallo.
4: Was ist jetzt der Plan? Guck sie dir an und mach die nach. Auf gar keinen Fall. Halt die Klappe und tu so wie die.
2: Ja, und so taucht das Vater-Sohn-Gauner-Duo erstmal in dieser Reisegruppe ab. Aber irgendwann werden die Leute misstrauisch.
8: Du bist nicht behindert.
9: Ich bin super behindert. Schon als ich ein Kind war.
8: Ich glaub dir kein Wort.
4: Ja, ich hab was Dummes gemacht und ich muss mich hier ein paar Tage verstecken.
2: Es wird spannend. Der Film Das gewisse Etwas lebt von diesem Mix aus Chaos, Situationskomik und ganz viel Wärme.
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Tracy Chapman, Baby, Can I Hold You? Ganz entspannt, ohne Stress rein in diesen Donnerstag um 6.18 Uhr, gleich 20 nach 6. Heute erstmal ein sonniger Start, von Nordwesten her später dann zunehmend bewölkt. Meiste Sonne gibt's am Bodensee. Nachmittags und abends könnten dann in Franken und Ostbayern vielleicht ein paar Tropfen runterkommen, aber nichts Großes. Also heute nochmal ein richtig schön sommerlicher Tag. Und was sonst noch so wichtig ist für den Start in den Donnerstag, gibt's um halb von Sebastian Impeckhofen im Arabella Bahn News Update. Guten Morgen zusammen!

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12: Souverän weiter. Der FC Bayern hat neuer Warnstreik im bayerischen Einzelhandel. Im Raum Augsburg und Nordschwaben hat Verdi die Beschäftigten zu einem 2-tägigen Warnstreik aufgerufen. Der läuft seit gestern Abend. Betroffen sind unter anderem Modehäuser und Supermärkte. Vor der dritten Verhandlungsrunde am 14. September will die Gewerkschaft damit den Druck auf die Arbeitgeber für spürbare Lohnerhöhungen erhöhen und verweist auf den jüngsten Tarifabschluss in Nordrhein-Westfalen. Wir bleiben in Schwaben. In Neu-Ulm wird heute eine 126 Kilo schwere Fliegerbombe aus dem Zweiten Weltkrieg entschärft. Ab 10 Uhr wird das Naherholungsgebiet Pfuhlerried am Stadtrand großflächig geräumt. Die eigentliche Entschärfung ist für 14 Uhr geplant. Während des Einsatzes bis planmäßig 16 Uhr ist auch der Zugverkehr eingeschränkt. Die Bahnstrecke zwischen Ulm und Augsburg wird vollgesperrt. Silvaner, Riesling und Scheurebe. Ab heute beginnt in Franken die Hauptweinlese. Bei der offiziellen Eröffnung in Iphofen werden auch Bundeslandwirtschaftsminister Alois Rainer und Bayerns Landwirtschaftsministerin Michaela Kaniber erwartet. 4 bis 6 Wochen dauert die Weinlese für die rund 3.400 fränkischen Winzer. Immer gut informiert, mehr Nachrichten für Bayern und...
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13: So, da gab es offensichtlich ein paar kleine technische Probleme. Wir werden dem auf den Grund gehen. Jetzt schauen wir aber erstmal, ob es auch Probleme beim Wetter gibt. Aber das schaut eigentlich recht gut aus, muss man sagen. Denn wir haben Vize-Freitag im Freistaat und Petrus schenkt uns nochmal eine ordentliche Portion Sonnenschein. Im Norden, da geht es dann ein bisschen bewölkter zu. Im Tagesverlauf kommt von Nordwesten her so eine Wolkendecke, die sich ab und zu auch mal vor die Sonne schiebt. Am meisten Chancen auf Sonne gibt es Richtung Bodensee. In Franken und Ostbayern, da kann

0: nachmittags und abends vielleicht auch mal noch der ein oder andere Tropfen runterkommen. Trotzdem wird es schön sommerlich warm, 20 bis 26 Grad.
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0: Um 7:02 die wichtigsten Verkehrshinweise aktuell für euch in Bayern. Wir haben die A9 Nürnberg Richtung München zwischen dem Kreuz Nord und dem Frankfurter Ring. Da dauert es aktuell 20 Minuten länger. Das solltet ihr mit einplanen. Wir wünschen eine gute und sichere Fahrt. Und dann geht's noch rüber zu den aktuellsten Bayern-Blitzern. Vielen Dank, Karl, fürs Melden. Hier aus Oberbayern die Terminalstraße am Münchner Flughafen. Und zwar die Terminalstraße Mitte in Oberding. Und außerdem haben wir noch einen weiteren Blitzer in Dingolfing in der Menkhofener Straße. Das Ganze von Bernd gemeldet. Wenn ihr noch was habt, was wir nicht haben, sagt gerne Bescheid. Kostenlose Nummer 0800 4177 177. Dankeschön.
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0: Und mit Bros. When will I be famous? Und die 90er mit Seal. Crazy. We get a little crazy. Und wir starten mit Aha. Sun always shines on TV. Los geht's.
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0: Donna Summer, this time I know it's for real. Gute Laune um 6.40 Uhr, 20 Minuten vor 7 am Donnerstagmorgen auf Arabella Bayern. Schön, dass ihr mit dabei seid. So, und jetzt Ohren gespitzt.
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0: Sommerferien-Edition immer noch. Ja, noch sind Ferien. Herrlich, oder? Und deshalb suchen wir nicht Songs aus 70ern, 80ern, 90ern, sondern Musiken aus Fernsehserien. Die Titelmusik, die haben wir für euch ja aufbereitet. Es gibt immer jeden Tag, für all diejenigen, die neu dazugekommen sind, erkläre ich das nochmal so ein bisschen ausführlicher. Ja? Also es gibt jeden Tag einen anderen Ausschnitt aus einer Titelmelodie. Und zwar immer nur ganz kurz. So ein kleines akustisches Puzzleteilchen. Deshalb Hit-Puzzle. So, und wenn ihr darauf kommt, wenn ihr das so im Kopf sozusagen zusammensetzen könnt, dieses akustische Puzzle, und wenn ihr darauf kommt, welche Serie wir suchen, dann meldet euch gerne bei uns telefonisch oder per Nachricht, mehr dazu gleich. Und dann geht es um ein DAB Plus Radio im Arabella Bayern Design. Das geht morgen raus. Und jetzt kommen wir zum Donnerstagsausschnitt der gesuchten Wochenserie. Da hören wir mal genau hin. Bitte sehr.
2: Ihr kennt.
0: Aha, da wird gesungen. Ganz kurz auch wirklich nur wieder. 840 Millisekunden. Nochmal drauf achten, bitte.
2: Ihr kennt.
0: Ha. Kommt euch das vielleicht irgendwie bekannt vor? Habt ihr das schon mal irgendwo gehört? Jetzt ist nur die Frage, wo habt ihr das gehört? Wenn ihr es wisst, telefoniert gerne durch 0800 4177 177. Das ist die Nummer zum Mitmachen. Kostenlos. Oder ihr schickt eine Nachricht ins Studio über arabella-bayern.de oder über unsere App. Da gibt es oben so eine Leiste. Da ist ein Studio-Chat-Button. Und da könnt ihr draufklicken. Rest passiert fast von selbst. Die Antwort, die müsst ihr halt schon noch mit dazu schreiben. Das wäre ganz gut. Drückt euch die Daumen. Hier ist Ziel für euch, die 90er, mit Crazy auf Arabella Bayern.

0: Uriah Heep, Lady in Black, 6.52 Uhr, 8 Minuten vor 7. Schönen guten Morgen an diesem Donnerstag. Ja, zum Aufstehen und in die Arbeit fahren, Arabella Bayern einschalten und dann wissen, was man anziehen muss. Denn es geht heute mit ordentlichem Spätsommerwetter weiter. Vormittags vielerorts richtig schön sonnig. Gut, im Tagesverlauf ziehen von Nordwesten her mal ein paar Wolken rein, aber es bleibt meist trocken. Höchstens in Franken und Ostbayern kann es mal ein paar Tropfen am späten Nachmittag geben. Mehr Technik und mehr Personal. Die Bundeswehr muss besser werden. Nach den letzten Vorfällen, zum Beispiel am Leipziger Flughafen, fordern Politiker ein schnelles Handeln bei der Truppe. Mehr dazu und was sonst noch wichtig ist an diesem Donnerstagmorgen. Stefan Schütz bringt euch auf den Stand um voll in den Arabella Bahn Nachrichten. Und ich spiele euch vorher noch einen richtig genialen Kult 80er. Bros, When Will I Be Famous? Hing quasi in jedem zweiten Jugendzimmer als Starschnitt aus der Bravo.
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0: 6.53, 7 vor 7. Guten Morgen an diesem Donnerstag.

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12: Ich bin Stefan Schütz, guten Morgen. Attacken auf Stromnetze oder an Flughäfen haben zuletzt nicht nur die Bundesregierung aufgeschreckt. So fordert jetzt der Inspekteur des Bundeswehrheeres Freuding mehr Tempo beim Ausbau der Truppe. Fiona Reinhardt berichtet.
13: Es sei wichtig, frühestmöglich militärische Stärke zu demonstrieren, die glaubwürdig abschreckt. So soll ein möglicher Angriff verhindert werden. Dafür müsse aber einiges passieren und das möglichst schnell, so der Generalleutnant. Er fordert technologische Innovationen, aber auch, dass das Personal entsprechend weitergebildet wird. Die Bundeswehr müsse sich neu strukturieren.
12: Die ersten federweißer Flaschen stehen längst in den Regalen. Nun geht es in Frankens Weinbergen an die Ernte von Sorten wie Silvaner, Riesling und Scheurebe. Zur offiziellen Eröffnung der Hauptweinlese in Iphofen sind unter anderem Bundeslandwirtschaftsminister Rainer und Bayerns Landwirtschaftsministerin Kaniba angekündigt. Fußball-Bundesligist Bayern München hat die erste Hürde im DFB-Pokal genommen. Die Mannschaft setzte sich beim Zweitligisten VfL Osnabrück mit 4:1 durch. Der Gastgeber war in Führung gegangen, dann machte der Meister ernst und es trafen Kane doppelt, Bischoff und Olise.
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14: Schaut eigentlich ganz ordentlich aus, kann man nicht großartig meckern. Denn es gibt nochmal ordentlich Sonnenstrahlen, vor allen Dingen am Vormittag. Im Tagesverlauf ziehen zwar von Nordwesten her ein paar Wolken durch, aber es bleibt meist trocken. Allerhöchstens in Franken oder auch Ostbayern, da müssen wir mal mit vereinzelten Tropfen rechnen. Aber das ist auch nichts Großes, was dann da runterkommt. Die Temperaturen heute 20 bis 26 Grad. Wir schauen auf den Arabella-Bahn-Wettertrend. Morgen dann an den Alpen auch meist ungestörter Sonnenschein. Im übrigen Bayern lösen sich Wolken nach wolkigem Start zunehmend auf. Auch da kommt dann die Sonne raus. Nur in Nordfranken, da da sind ein paar mehr Wolken unterwegs. Die Topwerte morgen nochmal hochsommerliche 25 bis 31 Grad, wärmster Tag der Woche. Samstag zieht dann so ein kleines Regengebiet mit einzelnen Gewittern von Norden nach Süd über uns hinweg, gefolgt von raschen Auflockerungen von Norden. Das heißt, auch da kommt nochmal die Sonne raus und Sonntag nach Nebelauflösung auch ein wunderbar sonniger Tag bei 20 bis 28 Grad.
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14: Um 6:52 die wichtigsten Verkehrshinweise aktuell für euch in Bayern. Einmal Vorsicht bitte auf der A8 München Richtung Stuttgart zwischen Neusees und Adelsried. Gefahr durch einen defekten Pkw. Der mittlere Fahrstreifen ist hier blockiert. Dann haben wir die A9 Nürnberg Richtung München zwischen dem Kreuz Nord und Frankfurter Ring. Stau, gute 10 Minuten. Mehr einplanen bitte. Und wir schauen rüber zu den aktuellsten Bayern-Blitzern. Dank euch haben wir die nämlich auch hier vorliegen. Und da gucken wir nach Oberfranken in Bayreuth. An der Bürgerreuth heißt es da. Peter, danke schön fürs Durchgeben. Und außerdem wird noch fotografiert in Erlangen in der Beiersdorfer Straße in Mittelfranken. Das kam von Svenja rein. Wenn ihr noch was habt, sagt gerne Bescheid. 0800 4177 177. Kostenlos. Dankeschön.
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14: Und mit dem Arabella Bayern Live-Song des Tages. Und das kommt heute von einer der bekanntesten Stimmen der Musikgeschichte. So viel kann ich schon mal verraten. Da haben wir aber noch mehr von. Zum Beispiel Bryan Adams, den spiele ich euch noch vorher mit The Best of Me. Und das hier sind Moti Special. Cold Days, Hot Nights. 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

0: Bryan Adams and The Best of Me hier auf Arabella Bayern, Bayerns Musiksender. Schön, dass ihr mit dabei seid. 7.10 Uhr, 10 Minuten nach 7.
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0: Heute mit einem Mann, der fast Profifußballer geworden wäre. Sind wir mal froh, dass das irgendwie nicht geklappt hat, sondern dass er sich auf Singen konzentriert hat. Sonst hätten wir so viele tolle Songs gar nicht gehabt. Rod Stewart. Und wenn der live auf der Bühne steht, dann gibt's kein Halten mehr. Das ist quasi sein Wohnzimmer. Da fühlt er sich am besten, am wohlsten. Und seine Fans danken es ihm. Und für den Song Hard Legs hatte sich damals in Los Angeles auch noch Tina Turner mit auf die Bühne geholt. Also zwei der legendärsten Stimmen der Musikgeschichte in einem Live-Song. Besser geht's ja wohl nicht. Das ist Arabella Bayern am Donnerstag, der Live-Song des Tages.

Roxette, Fading Like a Flower, 7.20 Uhr, 20 nach 7, guten Morgen hier auf Arabella Bayern, Bayerns Musiksender. Heute nochmal mit ordentlich Sonnenschein. Von Nordwest nach Südost wird es dann allerdings ein bisschen dichter bewölkt sein später. Und die besten Sonnenchancen generell für den ganzen Tag gibt es eher am Bodensee. Im Norden und Osten Bayerns, da kann es vereinzelt auch ein paar Tropfen geben, aber erst am späten Nachmittag. Bis dahin genießen wir nochmal ordentlich Sommerfeeling bei uns im Freistaat. Herrlich wird es auf jeden Fall. Und apropos herrlich, das ist wirklich Rekord. So früh würde noch nie mit der Weinlese in Franken begonnen. Da mussten einige Weinhelfer auch tatsächlich ein bisschen früher aus dem Urlaub zurückkommen. Und heute geht's ganz offiziell los. Sie sind jetzt schon am Arbeiten, aber der ganz, ganz offizielle Startschuss, der findet heute um 13 Uhr in Iphofen statt. Natürlich auch mit Landwirtschaftsministerin Karnebar. Das wird auf jeden Fall bestimmt ein sehr, sehr toller und guter Jahrgang mit so viel Sonnenschein. Und alles, was sonst noch wichtig ist für euren Start in diesen Donnerstag, das gibt's um 9:30 im Arabella Bayern News Update mit Sebastian Impeckhofen. Bis dahin 70er, 80er, 90er. Jetzt mit M und Pop Music.

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6: Wer heute im Raum Augsburg oder Nordschwaben einkaufen geht, könnte vor geschlossenen Türen oder längeren Schlangen stehen. Die Gewerkschaft Verdi hat die Beschäftigten im Einzelhandel zum zweitägigen Warnstreik aufgerufen. Der läuft seit gestern Abend. Betroffen sind Supermärkte, Modefilialen und ein Zentrallager. Vor der dritten Verhandlungsrunde am 14. September fordert die Gewerkschaft Verdi mehr Lohn. Als Vorbild dient die jüngste Einigung in NRW. Gemischte Sommerbilanz im fränkischen Seenland. Zwar waren Campingplätze und Hotels rappelvoll, für viele Urlauber war der Badespaß aber ziemlich getrübt. Wegen der anhaltenden Trockenheit fehlen zum Beispiel am großen Brombachsee 5,5 Meter Wasser. An den anderen Seen machten Blaualgen und Badeverbote den Ausflüglern einen Strich durch die Rechnung. Erste Tourismusbetriebe fordern jetzt millionenschwere Gegenmaßnahmen vom Freistaat. Und souverän weiter. Der FC Bayern hat gestern Abend im DFB-Pokal mit 4:1 gegen den Zweitligisten VfL Osnabrück gewonnen. Damit sind seit der Saison 2008-2009 das erste Mal wieder alle Bundesligisten über die erste Runde hinausgekommen. Ende Oktober ist Runde 2 beim DFB-Pokal, gegen wen unsere bayerischen Mannschaften, also der 1. FC Nürnberg, der FC Augsburg und der FC Bayern dann spielen, das entscheidet sich diesen Samstag bei der Auslosung ab 17.45 Uhr. Immer gut informiert, mehr Nachrichten für Bayern und die Welt dann wieder um voll.
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7: Wir verbringen diesen Donnerstag vielerorts mit der Sonnenbrille auf der Nase, denn es wird nochmal richtig schön, bevor dann am Nachmittag von Nordwesten her ein paar kompaktere Wolkenfelder aufziehen. Während der Süden die Sonne länger genießen kann, ist es halt im Norden etwas früher bewölkt. Spitzenreiter in Sachen Sonne, liebe Grüße rüber an den Bodensee, da wird's richtig toll. Nachmittags und abends kann es dann in Franken oder Ostbayern auch vereinzelt mal ein paar Tropfen geben. 20 bis 26 Grad gibt's heute in der Spitze. Und der Arabella Bayern Wetter Trend bis Sonntag. Wir schauen mal aufs Wochenende, was da vor uns liegt. Morgen ebenso sonnig, vor allen Dingen an den Alpen nochmal. Ansonsten gibt es ein paar Wolken, aber es bleibt grundsätzlich weitgehend trocken. Bei, und jetzt kommt's, 25 bis 31 Grad. Wärmster Tag der Woche. Samstag gibt es eine kleine Regenfront, zieht von Norden nach Süden durch. Da kann es dann auch mal gewittern. Später lockert es wieder auf und es wird sonnig. Und am Sonntag wird es dann ein wunderbares Bilderbuchwetter geben mit ganz viel Sonnenschein und 20 bis 28 Grad.
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7: 7:30, die wichtigsten Verkehrshinweise aktuell für euch in Bayern. Eine Meldung von der A8 München Richtung Stuttgart zwischen Neusäß und Zusmarshausen. Hier braucht ihr etwa 20 Minuten länger. Die aktuellsten Bayern-Blitze haben wir auch. Dank euch. Es wird einmal fotografiert in Oberbayern und zwar in Bad Wiessee in der Münchner Straße. Vielen Dank Sabrina fürs Durchgeben. Und außerdem haben wir noch in Mittelfranken in Gräfenberg die Nürnberger Straße. Das kam von Bernd. Wenn ihr noch was habt, was wir nicht haben, sagt gerne Bescheid. Die Nummer ist kostenlos. 0800 4177 177.
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7: Jau.
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7: Am fast schon Freitag, oder? Gleich für euch.

0: ABC. The Look of Love. Out in the 90s with Lenny Kravitz. Fly Away. Und wir starten mit Michael Jackson.
1: Just another part of me.
0: It's another part of me. Auf geht's.
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0: Wir können uns wirklich glücklich schätzen hier auf Arabella Bayern, Bayerns Musiksender um 7.40 Uhr, 20 vor 8. Denn wir hatten ja einen fantastischen Sommer und der geht ja auch noch ein bisschen weiter. Und dazu haben wir nochmal extra Sommer von euch reingeschickt bekommen. Ist wirklich Wahnsinn. Also ich habe jetzt mal nur so 3-4 Länder rausgesucht. Dänemark, Italien, Spanien, Thailand und da waren auch viele, viele andere dabei. Aus all diesen Ländern haben wir von euch Urlaubsgrüße bekommen. Vielen, vielen Dank dafür. Wenn ihr Nachrichten reinschicken wollt zu uns ins Studio, könnt ihr jederzeit machen und zwar über den Studio-Chat-Button. So ist es am leichtesten, müsst ihr euch keine Nummern merken. Geht auf arabella-bayern.de, oben in der Leiste könnt ihr auf den Studio-Chat-Button klicken. Gleiches findet ihr auch in der kostenlosen Arabella-Bayern-App und mit der könnt ihr uns ja dann auch weltweit überall hören und diese wunderbaren Grüße reinschicken. Vielen Dank dafür.
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Erstmal ordentlich Sonnenschein, später am Nachmittag von Nordwesten her ein paar Wolken. Es bleibt aber weitgehend trocken, außer vielleicht im Norden Frankens und im Osten von Bayern. Da kann es dann ein paar Tropfen geben, aber das Ganze bei 20 bis 26 Grad. Da wird es nochmal richtig schön sommerlich. Ja, und Pflichtaufgabe erfüllt, kann man sagen. Die Bayern sind eine Runde weiter im DFB-Pokal. Klares 4:1 gegen Osnabrück hat da gereicht. Jetzt Fokus auf die nächste Aufgabe. Und da kann einem Schalke schon so ein bisschen leid tun, oder? Weil die Aufsteiger waren ja letzte Woche schon in Augsburg zu Gast. Da gab es ein 3:0 für die Schalker auf die Mütze. Und jetzt kommen dann auch noch die Bayern zu Besuch. Samstag 18:30 ist Anpfiff. Und alles, was sonst noch wichtig ist, das gibt zum Voll von Stefan Schütz in den Arabella Ball Nachrichten. Bis dahin 70er, 80er, 90er. Jetzt sind Billy Joel und My Life.

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7: Ich bin Stefan Schütz. Guten Morgen. Der Bundesverband der erneuerbaren Energien fordert nach den jüngsten Angriffen auf Stromleitungen ein Backup-System fürs Stromnetz. Weil ein vollständiger Schutz nicht geht, müssten Ausfälle weniger Auswirkungen haben. Das sagte Verbandspräsidentin Heinen Esser der Rheinischen Post. Diana Kramer berichtet.
8: Bioenergie und Wasserkraftwerke zum Beispiel könnten nach einem Stromausfall ohne externe Stromversorgung schnell wieder hochgefahren werden. Und auch Batteriespeicher könnten im Ernstfall kurzfristig einspringen und Strom bereitstellen, sagt die Verbandspräsidentin. Es gehe in der aktuellen Lage darum, Risiken zu minimieren und die Auswirkungen so gering wie möglich zu halten.
7: In Abensberg beginnt heute der Gillermoos, Deutschlands ältester Jahrmarkt. 5 Tage lang feiern die Niederbayern in mehreren Bierzelten. Viele nehmen dafür auch extra Urlaub. Auch die Verkaufsduld ist beliebt. Höhepunkt ist der politische Gillermoos am Montag. Dann schicken die Parteien gleichzeitig ihre Prominenz in verschiedene Zelte ans Rednerpult. Die Fußballer des FC Bayern haben ihre Aufgabe in der ersten Runde des DFB-Pokals souverän gelöst. Der Titelverteidiger aus München gewann beim Zweitligisten Osnabrück mit 4:1. Den besseren Start erwischte Osnabrück. Meißner traf aus rund 30 Metern in den Winkel. Das Spiel zugunsten der Bayern drehten dann aber Kane, Bischoff und Olise.
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9: Am fast schon Wochenende Donnerstag geht es vielerorts mit Sonnenbrille los. Das hat uns auch gerade unser Produzent hier im Nachbarstudio gezeigt. Er kam hier gerade rein, hat sein Licht angemacht und hatte noch die Sonnenbrille auf. Also es geht sonnig auf jeden Fall in diesen Donnerstag rein. Im Tagesverlauf ziehen von Nordwesten her immer mehr Wolken auf. Erst im Norden, später dann auch im Süden. Aber es bleibt weitgehend trocken bis auf den Norden Frankens und Ostbayern. Da kann es tatsächlich vereinzelt auch ein paar Tropfen geben. Es wird warm, 20 bis 26 Grad. Der Arabella-Bahn-Wettertrend. Morgen zeigt sich das Wetter Richtung Alpen richtig toll nochmal mit ganz viel Sonnenschein. Es wird auch richtig schön heiß nochmal. 25 bis 31 Grad. Hochsommerliche Werte bei uns an diesem kommenden Freitag. Und ansonsten haben wir ein paar Wolken, die Richtung Franken unterwegs sind, aber es bleibt wohl trocken. Samstag zieht dann von Norden nach Süden ein Regengebiet durch. Einzelne Gewitter sind möglich. Später wird es dann wieder freundlicher. Sonntag dann traumhaftes Wetter. Die Werte am Wochenende 20 bis 28 Grad.
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9: 2:08, die wichtigsten Verkehrshinweise aktuell für euch in Bayern, alles ab 10 Minuten. A3 Würzburg Richtung Frankfurt zwischen Weibersbrunn und Goldbach, 10 Minuten mehr. A8 München Richtung Stuttgart zwischen Neusäß und Zussmarshausen, Viertelstunde plus. Dicke kommt's auf der A99, der Autobahnring München Südwest Richtung München Nord. Zwischen Lochhausen und Ludwigsfeld derzeit eine Stunde Zeitverlust. Dann die A99A, die Eschenrieder Spange, der Zubringer zur 99, zwischen dem Eschenrieder Dreieck und dem Allacher Dreieck 50 Minuten. Nachrichten. Dann die A995 München Richtung Kreuz München Süd noch zwischen Unterhaching und Sauerlach 10 Minuten plus. Die aktuellsten Bayernblitzer gibt es auch bei uns dank euch einmal in Unterfranken. Da haben wir in Würzburg die Balthasar-Neumann-Promenade. Vielen Dank, Dirk. Und außerdem von Holger im Mittelfranken in Ansbach die Eiberstraße. Wenn noch was fehlt, sagt gerne Bescheid. Kostenlose Nummer 0800 4177 177. Dankeschön. Gute Fahrt.
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9: Yo.
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9: Ja, da können wir ruhig schon mal so ein bisschen Wochenendfeeling verbreiten. Mit einem Party 90er gleich. Rednecks, Cotton Eye Joe. Ein Party 80er. Soft Cell, Tainted Love. Und los geht's mit den Stones. Harlem Shuffle. 70er, 80er, 90er. 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
1: Hey, wieder gutes Kino made in Germany. Heute neu in den bayerischen Kinos. Eine deutsche Komödie, die nicht nur lustig sein will, sondern auch ziemlich viel Herz mitbringt. Das gewisse Etwas erzählt von zwei Ganoven, die auf ihrer Flucht ausgerechnet in einer ganz besonderen Reisegruppe landen. Sebastian Will aus der Arabella Bahn Kinoredaktion hat den Film schon mal vorab für euch angeschaut.
3: Der Film startet erstmal wie eine klassische Gaunerkomödie. Alex und sein Vater Carlo wollen einen Juwelenraub durchziehen. Aber alles geht schief und plötzlich sind beide auf der Flucht vor der Polizei.
4: Los, kommst du jetzt?
5: Die Karre ist weg.
4: Natürlich ist die Karre weg, du hast auf einen Behindertenparkplatz geparkt.
3: Und dabei stolpern sie in eine Reisegruppe mit jungen Menschen mit Beeinträchtigung.
6: Wer will den Urlaub?
3: Und durch eine Verwechslung sind sie plötzlich mit an Bord.
7: Aber ein Aufzügler ist da.
6: Otto? Ich bin Polly. Wir haben dich schon erwartet.
5: Ja, komm, Otto.
6: Das ist Otto. Sagt alle Hallo zu Otto.
8: Hallo.
5: Was ist jetzt der Plan? Guck sie dir an und mach die nach. Auf gar keinen Fall. Halt die Klappe und tu so wie die.
3: Ja, und so taucht das Vater-Sohn-Gauner-Duo erstmal in dieser Reisegruppe ab. Aber irgendwann werden die Leute misstrauisch.
9: Du bist nicht behindert.
10: Ich bin super behindert. Schon als ich ein Kind war.
9: Ich glaub dir kein Wort.
10: Ja, ich hab was Dummes gemacht und ich muss mich hier ein paar Tage verstecken.
3: Das wird spannend. Der Film Das gewisse Etwas lebt von diesem Mix aus Chaos, Situationskomik und ganz viel Wärme.
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Burn, Take My Breath Away, hier auf Arabella Bayern, Bayerns Musiksender. Ganz kurzer Blick aufs Wetter. Sonniger Start erstmal, später von Nordwesten her zunehmend bewölkt. Die meiste Sonne gibt's heute am Bodensee nachmittags. Und abends kann es dann in Franken und Ostbayern ein paar Tropfen geben. Aber bis dahin wird's ein richtig schön spätsommerlicher Tag. Und alles, was sonst noch wichtig ist, was ihr wissen müsst für diesen Donnerstag, das gibt's um halb. Von Sebastian Impeckhofen im Arabella Bayern News Update. Bis dahin, 70er, 80er, 90er gleich mit Simply Red und den Eurythmics nach Jethro Tull.

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6: Neuer Warnstreik im bayerischen Einzelhandel. Im Raum Augsburg und Nordschwaben hat Verdi die Beschäftigten zu einem 2-tägigen Warnstreik aufgerufen. Der läuft seit gestern Abend. Betroffen sind unter anderem Modehäuser und Supermärkte. Vor der dritten Verhandlungsrunde am 14. September will die Gewerkschaft damit den Druck auf die Arbeitgeber für spürbare Lohnerhöhungen erhöhen und verweist auf den jüngsten Tarifabschluss in Nordrhein-Westfalen. Wir bleiben in Schwaben. In Neu-Ulm wird heute eine 126 Kilo schwere Fliegerbombe aus dem Zweiten Weltkrieg entschärft. Ab 10 Uhr wird das Naherholungsgebiet Pfuhlerried am Stadtrand großflächig geräumt. Die eigentliche Entschärfung ist für 14 Uhr geplant. Während des Einsatzes bis planmäßig 16 Uhr ist auch der Zugverkehr eingeschränkt. Die Bahnstrecke zwischen Ulm und Augsburg wird vollgesperrt. Silvaner, Riesling und Scheurebe. Ab heute beginnt in Franken die Hauptweinlese. Bei der offiziellen Eröffnung in Iphofen werden auch Bundeslandwirtschaftsminister Alois Rainer und Bayerns Landwirtschaftsministerin Michaela Kaniber erwartet. 4 bis 6 Wochen dauert die Weinlese für die rund 3.400 fränkischen Winzer.
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4: Das schaut heute für diesen Vize-Freitag recht gut aus. Es gibt sehr viel Sonnenschein, auch wenn im Tagesverlauf von Nordwesten her so ein paar Wolken aufziehen, bleibt es meist trocken. Nur ganz im Norden und auch im Osten Bayerns kann es dann zum Abend hin ein paar Tropfen geben. 20 bis 26 Grad, damit wird es nochmal sommerlich warm. Der Arabella Bayern-Wettertrend morgen, der wärmste Tag der Woche mit bis zu 31 Grad, ganz viel Sonne, vor allen Dingen Richtung Alpen. Ansonsten gibt es schon noch ein paar Wolken, aber es bleibt meist trocken. Am Samstag gibt es dann so eine Regen- und Gewitterfront, die zieht einmal von Norden nach Süden durch, räumt mal quasi ein bisschen auf, spült mal ein bisschen was weg und dann kommt auch die Sonne wieder raus. Und am Sonntag gibt es dann nach Frühnebel viel Sonnenschein bei 20 bis 28 Grad am Wochenende.
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4: 8:35, die wichtigsten Verkehrshinweise aktuell für euch in Bayern. A3 Nürnberg Richtung Passau zwischen Metten und Hengersberg, hier braucht ihr 10 Minuten länger. Dann die A8 Stuttgart Richtung München zwischen Sulzemus und Eschenried etwa 10 Minuten mehr. Dann geht's noch rüber auf die A99, der Autobahnring München Südwest Richtung München Nord zwischen dem Dreieck Südwest und Ludwigsfeld. Dicker Stau, Stunde mehr wegen Abfertigung, Blockabfertigung im Aubinger Tunnel. Und dann haben wir noch die A995 München Richtung Kreuz München Süd zwischen Unterhaching und Sauerlach. Knappe Viertelstunde mehr, ein Plan bitte. Gucken wir noch rüber zu den aktuellsten Bayernblitzern. Gemeldet von euch, Dankeschön, einmal Bad Wiessee, die Münchner Straße in Oberbayern von Sabrina gemeldet. Und außerdem haben wir noch in Unterfranken in Würzburg die Balthasar-Neumann-Promenade. Das hatte uns Dirk durchgegeben. Für mehr ruft einfach an 0800 4177 177. Nummer ist kostenlos. Dankeschön.
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4: Und mit der Lighthouse Family. Da geht's gleich high in voller Länge. Außerdem sind Wham mit dabei. Baby, I'm your man. Wir starten mit Bronski Beat. Why? Auf geht's.
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0: 8.41 Uhr, gut 20 vor 9.
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0: Ja, das ist die Zielgerade, so kann man es eigentlich schon bezeichnen, weil morgen geht ja das DAB Plus Radio im Arabella Bayern Design raus. Für alle, die im Jackpot sind, wird es nochmal spannend. Achso, ihr seid noch nicht im Jackpot? Ja, dann wird es doch höchste Zeit, oder? Also, aufgepasst, Sommerferien-Spezial spielen wir derzeit noch. Wir suchen nicht Songs, sondern Serien aus 70ern, 80ern, 90ern. Und das machen wir wie gewohnt mit einem klitzekleinen akustischen Puzzleteilchen über die Woche verteilt. Da gibt es mal was vom Anfang, mal was aus der Mitte, mal was vom Ende aus der Titelmelodie der gesuchten Serie. So, und jetzt kommen wir zum Donnerstagsausschnitt. Vielleicht hilft euch das ein bisschen weiter im Zusammenhang mit den anderen Schnipseln, die wir ja schon diese Woche gehört haben. Bitte sehr.
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0: Ho! 840 Millisekunden, da wird ein bisschen gesungen. Vielleicht hören wir nochmal ganz genau hin. Macht einen Ticken lauter. Ja, seid ihr soweit? Bitteschön.
2: You can't.
0: Ha! Wenn euch das jetzt irgendwas sagt, dann hüpft doch noch rein in den Jackpot. Ruft schnell an. 0800 4177 177. Welche Serie aus 70ern, 80ern, 90ern suchen wir? Oder schickt eine Nachricht ins Studio. Geht einfach über arabella-bayern.de oder über unsere kostenlose App. Oben in der Leiste Studio-Chat-Button anklicken. Rest passiert fast von selbst. Und jetzt, wie versprochen, die Lighthouse Family on High in voller Länge, 8.42 Uhr auf Arabella Bayern.

Arabella Bayern, Bayerns Musiksender mit Musik aus Deutschland, Moti Special und Don't Be So Shy. 8:49, gut 9:10, schön, dass ihr mit dabei seid. Wir gucken mal ganz kurz aufs Wetter, kleiner Ausblick für heute. Viel Sonnenschein von Norden her, gibt's dann nochmal ein paar Wolken, die später vorbeiziehen, aber nichts Schlimmes, es bleibt meist trocken. Einzig und allein im Nordwesten und in Ostbayern könnte man dann vielleicht später nochmal ein paar Tropfen haben, so am Spätnachmittag, frühen Abend, aber ansonsten bleibt es, wie gesagt, trocken. Und alles, was sonst noch wichtig ist für euren Donnerstag, das gibt es gleich um voll von Stefan Schütz in Arabella Bayern Nachrichten. Bis dahin 70er, 80er, 90er. Jetzt mit You Ain't Seen Nothing Yet. Guten Morgen zusammen.

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7: Ich bin Stefan Schütz. Guten Morgen. Russland schließt das Goethe-Institut, das es in mehreren russischen Städten gibt. Das Land reagiert damit auf die angekündigte Schließung des russischen Hauses in Berlin infolge des Fundes einer Sprengstoffdrohne auf dem Flughafen Leipzig-Halle. Ulf Mauder berichtet.
8: Das Goethe-Institut hier in Russland ist eine der wenigen noch verbliebenen deutsch-russischen Verbindungen in Krisenzeiten. Dass es nun geschlossen wird, ist vor allem für viele europafreundliche und dem Westen gegenüber offene Russen ein schwerer Schlag. Das Goethe-Institut hat nicht nur Kulturveranstaltungen hier in Russland organisiert, sondern verbreitet vor allem auch die deutsche Sprache.
7: Die ersten Federweißerflaschen stehen längst in den Regalen. Nun geht es in Frankens Weinbergen an die Ernte von Sorten wie Silvaner, Riesling und Scheurebe. Zur offiziellen Eröffnung der Hauptweinlese in Iphofen sind unter anderem Bundeslandwirtschaftsminister Rainer und Bayerns Landwirtschaftsministerin Kaniber angekündigt. Überraschung bei den US Open. Bei dem Tennis-Grand-Slam-Turnier setzte sich die deutsche Tatjana Maria gegen die Lettin Jelena Ostapenko durch. Die 39-Jährige steht damit in Runde 2. Ausgeschieden in Runde 1 ist dagegen Daniel Altmaier. Einer der Favoriten auf den Sieg des Turniers ist Deutschlands bester Tennisspieler Alexander Zverev. Er ist...
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9: Wir schauen heute auf einen recht blauen Himmel. Zunächst mal jedenfalls in den ersten Stunden. Später kommen dann von Norden her einige Wolken rein und es wird ein wenig, ja, ich sag mal, bewölkter dann durch den Nachmittag gehen, aber insgesamt bleibt es wohl trocken. Gibt ein paar Ausnahmen und zwar im Norden Frankens, da kann es ein paar Tropfen geben und auch in Ostbayern. Trotzdem wird es sommerlich warm, 20 bis 26 Grad sind die Spitzenwerte für heute. Der Arabella-Bahn-Wetter-Trend, der schaut auch recht ordentlich aus. Morgen der wärmste Tag der Woche mit nochmal richtig hochsommerlichen 25 bis 31 Grad. Viel Sonnenschein, vor allem Richtung Alpen, im Norden ein bisschen bewölkter, aber weitgehend trocken. Samstag zieht einmal ein Regengebiet von Nord nach Süd durch. Später wird es dann aber auch schon wieder freundlicher. Und Sonntag ganz viel Sonnenschein und am Wochenende 20 bis 28 Grad in der Spitze.
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9: Um 8:58 die wichtigsten Verkehrshinweise aktuell für euch in Bayern. A3 Nürnberg Richtung Passau zwischen Metten und Hengersberg, Viertelstunde plus. Dann haben wir noch die A9 München Richtung Nürnberg zwischen Manching und Ingolstadt Nord, 25 Minuten mehr an dieser Stelle. Außerdem gibt es noch eine Meldung von der A99, da schaut es jetzt schon wieder besser aus. Der Autobahnring München Südwest Richtung München Nord zwischen Germering Nord und Feldmoching aktuell etwa 10 Minuten Zeitverlust. Und die A995 nach München Richtung Kreuz München Süd zwischen Unterhaching und Sauerlach. Gute 10 Minuten plus. Die aktuellsten Bayernblitzer gibt's von euch. Und hier ist einmal einer von Holger. In Ansbach in Mittelfranken die Eiberstraße und in Würzburg in Unterfranken die Balthasar-Neumann-Promenade von Dirk. Für mehr 0800 4177 177. Danke.
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9: Oh ja.
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9: Ja Mensch, und da liegt doch schon wieder so ein Hauch von Wochenende in der Luft, oder? An diesem Donnerstag. Das können wir mal ausprobieren. Bei dreimal ganz tief durch die Nase einatmen. 1, 2, 3. Ja, definitiv. Da liegt ein Hauch von Wochenende schon in der Luft. Das unterstreichen wir mit diesem genialen Party 80er. Luftgitarrenrock. Von Joan Jett. I love Rock'n'Roll. Guten Morgen zusammen.

0: Hier ist Arabella Bahn, Bayerns Musiksender, um 9:09 an diesem Donnerstagmorgen. Schön, dass ihr mit dabei seid. Und ab heute heißt es wieder ab in den Weinberg. Um Punkt 13 Uhr fällt ganz offiziell in Iphofen der offizielle Startschuss für die fränkische Weinlese. Natürlich zusammen mit Landwirtschaftsministerin Michaela Karniber. Und man muss sagen, das, was da heute passiert, ist schon ein bisschen historisch, denn es ist tatsächlich der früheste Leseauftakt aller Zeiten bei uns in Bayern, weil die Trauben eben durch die Sonne so extrem früh reif sind, mussten einige Lesehelfer ihren Sommerurlaub sogar spontan etwas verkürzen. Das würde ich mal sagen, ist ein riesengroßer Einsatz. Also es gibt also in den nächsten Wochen auf jeden Fall dort in den Weinbergen richtig viel zu schuften, aber Winzer Lukas Pfister freut sich drauf und ist natürlich auch mega stolz auf seine Traubenpracht.
1: Dann im Herbst wirklich zu sehen, was man in den Weinbergen das ganze Jahr geschafft hat und dass die Trauben dann jetzt gerade wie in diesem Jahr einfach mit dieser Trockenheit dann auch nicht so viel Fäulnis haben, die schauen aus wie gemalt. Und das ist, glaube ich, dann das, was mich eigentlich dann am glücklichsten macht, wenn man dann die schönen Trauben sieht, die man das ganze Jahr erzeugt hat.
0: Ja, das denke ich mir auch. Und ich würde jetzt sagen, an die Scheren, fertig, los. Und wir sagen schon mal danke und freuen uns auf den tollen Wein aus Franken. Das sind Duran Duran, Notorious, 70er, 80er, 90er. Auf Arabella Bahn, guten Morgen.

Pink Floyd, another brick in the wall. Heute nochmal ganz viel Sonnenschein, vor allen Dingen in der ersten Tageshälfte. In der zweiten gibt es ein paar mehr Wolken von Nordwesten her. Es bleibt aber wohl trocken, weitgehend zumindest. Es kann nur vereinzelt mal ein paar Tropfen geben. Ganz im Norden Bayerns und im Osten Bayerns, das aber auch erst am späten Nachmittag, frühen Abend. Also alles ganz entspannt. Apropos entspannt, alles was sonst noch wichtig ist, gibt's um 19:30 von unserem Newsman Sebastian Impeckhofen im Arabella bei News Update. Und das hier ist die Entspannung, die ihr euch zwischendurch mal verdient habt. Holt euch noch eine Tasse Kaffee mit Phil Collins und Against All Odds.

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14: Wer heute im Raum Augsburg oder Nordschwaben einkaufen geht, könnte vor geschlossenen Türen oder längeren Schlangen stehen. Die Gewerkschaft Verdi hat die Beschäftigten im Einzelhandel zum zweitägigen Warnstreik aufgerufen. Der läuft seit gestern Abend. Betroffen sind Supermärkte, Modefilialen und ein Zentrallager. Vor der dritten Verhandlungsrunde am 14. September fordert die Gewerkschaft Verdi mehr Lohn. Als Vorbild dient die jüngste Einigung in NRW. Gemischte Sommerbilanz im fränkischen Seenland. Zwar waren Campingplätze und Hotels rappelvoll, für viele Urlauber war der Badespaß aber ziemlich getrübt. Wegen der anhaltenden Trockenheit fehlen zum Beispiel am großen Brombachsee 5,5 Meter Wasser, an den anderen Seen machten Blaualgen und Badeverbote den Ausflüglern einen Strich durch die Rechnung. Erste Tourismusbetriebe fordern jetzt millionenschwere Gegenmaßnahmen vom Freistaat. Und souverän weiter. Der FC Bayern hat gestern Abend im DFB-Pokal mit 4:1 gegen den Zweitligisten VfL Osnabrück gewonnen. Damit sind seit der Saison 2008-2009 das erste Mal wieder alle Bundesligisten über die erste Runde hinausgekommen. Ende Oktober ist Runde 2 beim DFB-Pokal, gegen wen unsere bayerischen Mannschaften, also der 1. FC Nürnberg, der FC Augsburg und der FC Bayern dann spielen, das entscheidet sich diesen Samstag bei der Auslosung ab 17.45 Uhr. 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
15: Viel Sonnenschein, vor allen Dingen in der ersten Tageshälfte, später ein paar Wolken. Meist harmlos, nur im Norden und im Osten Bayerns kann es dann am Nachmittag, am späten Nachmittag ein paar Tropfen geben, aber nichts Großes. 20 bis 26 Grad gibt es heute in der Spitze, also wird nochmal richtig schön sommerlich. Wie schaut es denn in den nächsten Tagen aus, vor allen Dingen auch so Richtung Wochenende? Der Arabella Bayern Wettertrend, morgen wärmster Tag der Woche mit 25 bis 31 Grad. Vor allen Dingen an den Alpen. Richtig schön sonnig. Im Norden ein paar mehr Wolken, aber es bleibt trocken. Samstag gibt es mal kurzzeitig eine Regenfront. Die zieht einmal von Norden nach Süden durch. Wird alles mal kurz abgewaschen.

0: Und dann kommt die Sonne wieder raus und der Sonntag, der präsentiert sich so richtig schön sonnig mit Temperaturen von 20 bis 28 Grad.
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0: 9.34 Uhr, 4 nach halb 10, die wichtigsten Verkehrshinweise aktuell für euch in Bayern. A3 Nürnberg Richtung Passau zwischen Metten und Hengersberg, 20 Minuten mehr. A3 Passau Richtung Linz zwischen Passau Süd und Pocking, 10 Minuten obendrauf. Und die A9 München Richtung Nürnberg zwischen Manching und Ingolstadt Nord. Hier sind wir bei etwa 40 Minuten plus. Die aktuellsten Bayern-Blitzer gibt es auch bei uns, dank euch. Einmal in der Oberpfalz in Amberg, die Sulzbacher Straße. Dankeschön, Thorsten. Und dann haben wir noch in Ansbach in Mittelfranken die Eiberstraße von Holger. Ihr habt noch was, was wir nicht haben? Dann sagt gerne Bescheid. Kostenlose Nummer 0800 4177 177. Danke.
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0: Und mit Lisa Stansfield. This is the right time. Außerdem Katrina and the Waves. Walking on Sunshine. Und wir legen los mit Heaven 17. Trouble ist das. Los geht's.
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0: Hier ist Arabella Bayern, Bayerns Musiksender, 9.43 Uhr, gleich Viertel vor 10. Vielen Dank für all eure Nachrichten hier zu uns ins Studio. Wir haben auch nochmal ein Foto bekommen, und zwar ein Selfie von Steffi und Christoph, offenbar am Gardasee aufgenommen. Und da schreiben sie auch dazu: Wir waren letzte Woche spontan eine Woche am Gardasee und haben da jeden Tag einen anderen kleinen Ausflug gemacht. Und danach sind wir am Nachmittag immer noch in den See gesprungen. Und morgens haben wir auf unserem kleinen Ferienbalkon mit Arabella Bayern gefrühstückt. Und jetzt habe ich noch bis nächsten Montag Urlaub. Und ich freue mich, dass es hier noch so schön ist bei uns. Heute und morgen geht's nochmal an den See. Euch nehme ich auf dem Handy mit. Macht weiter so. Mein treuer Begleiter den ganzen Tag. Liebe Grüße an euer ganzes Team. Ja, vielen, vielen Dank. Das ist ja eine tolle Nachricht. Das sind tolle Grüße. Schönes Bild von euch. Danke dir, Steffi. Wir schicken liebe Grüße zurück. Mach's dir nochmal schick die nächsten Tage und genieß die Spätsommersonne.
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Whitney Houston, legendär, 9:52, 8 Minuten vor 10. Und jetzt ab 10 gleich die menschgewordene Sonnenbrille für euer Radio an diesem sonnigen Donnerstag mit Musikschutzfaktor 70, 80, 90. Genau, das bringt euch nämlich meine Kollegin Cora Waldner gleich ins Büro, in die Praxis und in die Werkstatt. Eure Lieblingsjahrzehnte. Bayerns Musiksender Arabella Bayern, jetzt erzählt mit Cora. Ganz viel Spaß wünsche ich euch. Hier sind Journey. Ja.

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2: Ich bin Stefan Schütz. Eine Baustelle des Münchner Unternehmens Rode und Schwarz ist in der Nacht mit zwei Brandsätzen beworfen worden. Die Polizei hat in der Nähe zwei Tatverdächtige festgenommen. Ob sie mit der Tat zu tun haben, muss noch geklärt werden. Rode und Schwarz ist unter anderem in den Bereichen Sicherheitstechnik und Kommunikation für Behörden und Militär tätig. Die jüngsten Attacken auf Stromnetze müssen Folgen haben, so der Bundesverband der erneuerbaren Energien. Gefordert wird ein Backup-System fürs Stromnetz, damit Ausfälle weniger Auswirkungen haben. Das sagt der Verbandspräsidentin Heinen Esser der Rheinischen Post. Diana Kramer berichtet.
3: Bioenergie und Wasserkraftwerke zum Beispiel könnten nach einem Stromausfall ohne externe Stromversorgung schnell wieder hochgefahren werden. Und auch Batteriespeicher könnten im Ernstfall kurzfristig einspringen und Strom bereitstellen, sagt die Verbandspräsidentin. Es gehe in der aktuellen Lage darum, Risiken zu minimieren und die Auswirkungen so gering wie möglich zu halten.
2: Zum Thema Schutz sensibler Infrastruktur hat auch NRW-Innenminister Reul Ideen. Er regte im ZDF dazu an, sich mit den aktuellen Datenschutz- und Bürgerrechten auseinanderzusetzen. Im Moment ist es zum Beispiel für Kraftwerksbetreiber oft schwierig, bestimmte Bereiche mit Videoanlagen auszustatten. Reul brachte zudem eine eigene Drohnenabwehr für solche Unternehmen ins Spiel. Der Deutsche Umweltpreis geht an die Hamburger Umweltjuristin Roda Verheuen und den Aachener Ingenieur Klaus Vossenkaul. Verheuen wird für ihr Engagement für klare rechtliche Vorgaben zum Klimaschutz geehrt, Vossenkaul für eine neue Membranfiltertechnologie zur Wasserreinigung in Kläranlagen. Das hat die Deutsche Bundesstiftung Umwelt mitgeteilt.
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4: Klassischer Fall von morgens noch gut gelauntes Auto gewaschen und am Nachmittag tröpfelt's natürlich doch wieder drauf. Könnte heute sein. Bis jetzt gibt's bei uns in Bayern noch reichlich Sonne satt. Ab dem Nachmittag ziehen von Norden her aber dichtere Wolken rein. In Franken und der Oberpfalz fällt ein bisschen Regen. Zum Abend hin tröpfelt's vereinzelt auch im Süden. Höchstwerte 20 bis 27 Grad heute. Morgen knallt der Sommer dann wieder voll rein mit Sonne pur und heißen 25 bis 31 Grad. Am Samstagvormittag zieht ein bisschen Regen durch. Aber ab Mittag scheint wieder die Sonne.
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6: Schönen Vormittag, ich bin Arabella aus der Arabella Bayern Verkehrszentrale mit den wichtigsten Verkehrshinweisen aktuell für euch in ganz Bayern. Auf der A3 Passau Richtung Nürnberg hier aufpassen zwischen dem Kreuz Nürnberg und Nürnberg-Mögeldorf. Da sind zwei auf der Fahrbahn abgestellte Autos, da also unbedingt aufpassen, damit es nicht kracht. Ein Unfall auf der A92 Deggendorf Richtung München zwischen Landshut Nord und Altdorf hier auf der rechten Spur, aktuell aber noch kein großer Stau. Der längste Stau ist bei euch auf der A9 München Richtung Nürnberg an der Baustelle zwischen Manching und Ingolstadt Nord, hier 40 Minuten plus. Gute Fahrt, alle aktuellen Staus liest ihr wie immer in der kostenlosen Arabella Bayern App.
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4: Pack die Tracht aus, Leute. Der legendäre Gillermoos in Abensberg in Niederbayern startet heute. Eines der absoluten Fest-Highlights bei uns im Spätsommer. Und was am Wochenende sonst noch so bei uns im Freistaat abgeht, das verrate ich euch gleich nach drei Songs auf Bayerns Musiksender von Sheena Easton und Aerosmith. Und jetzt geht's mit den Stranglers erstmal in den Vormittag.

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1: Handgemachte Unikate und das beliebte Entenrennen auf dem Wörthbach erleben. Ab Samstag steigt der bayerische Kunsthandwerkermarkt in Bad Wörishofen im Allgäu. Eintritt ist übrigens frei. Am Sonntag öffnen dann ab 12 auch zusätzlich noch die Geschäfte in der Innenstadt. Und los geht's am Samstag ab 10. Und bunte Festwagen bestaunen und die neue Volksfestkönigin küren. Morgen startet das beliebte Bayerngrieser Volksfest im Naturpark Altmühltal. Höhepunkte sind auf jeden Fall der große traditionelle Trachtenumzug am Sonntag und natürlich der Freibierausschank im Innenhof der Brauerei morgen ab 18 Uhr. Noch mehr Tipps für euer Wochenende findet ihr auf arabella-bayern.de. Und jetzt habe ich ein besonderes Schätzchen aus den 80ern mit dabei. Ray Parker Jr., Ghostbusters.

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0: Spitzenwerten bis 31 Grad örtlich. Am Samstagvormittag wird es kurz ein bisschen regnerisch, aber am Nachmittag setzt sich dann auch wieder die Sonne durch.
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2: Schönen Vormittag wünsche ich euch. Ich bin Arabella aus der Arabella Bayern Verkehrszentrale und das sind die wichtigsten Verkehrshinweise aktuell bei euch in ganz Bayern. Ein Unfall auf der 92 Deggendorf Richtung München zwischen Landshut Nord und Altdorf. Hier ist die rechte Spur blockiert, da aktuell eine Viertelstunde Zeitverlust. Gegenstand auf der Fahrbahn haben wir auf der A45 Gießen Richtung Aschaffenburg zwischen Karlstein und Kleinostheim. Hier aufpassen und auch Gegenstand auf der Fahrbahn auf der A70 Bamberg Richtung Bayreuth zwischen Turnau Ost und Kulmbach. Also da auch Vorsicht. Gute Fahrt und alle aktuellen Staus lest ihr in der kostenlosen Arabella Bayern App.
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In voller Länge, Fusion und China in Your Hands hier auf Arabella Bayern. Es war das absolute Markenzeichen der 80er Rockstars. Rote Lederhose und natürlich das Stirnband, ganz essentiell. Und genau dieser Mann hier hat es quasi im Alleingang berühmt gemacht. Mike Reno von Loverboy. Vor diesem Video trugen Stirnbänder eigentlich nur Tennisprofis auf dem Platz, aber Mike hat sich damals vor dem Dreh einfach die Ärmel von seinem T-Shirt abgeschnitten und um den Kopf gebunden, weil ihm beim Einsingen der Schweiß in die Augen gelaufen ist. Und daraus wurde dann der globale 80er Jahre Kultlook schlechthin. Lautstärke aufdrehen für einen echten Meilenstein. Hier sind Loverboy mit Turn Me Loose auf Bayerns Musiksender.

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6: Ich bin Moritz Einzel. Auszubildende mit Tarifvertrag verdienen deutlich mehr. Das zeigt eine Studie der Hans-Böckler-Stiftung. Im ersten Lehrjahr liegt die Vergütung in 20 untersuchten Branchen rund 440 Euro über dem gesetzlichen Mindestlohn für Azubis. Im vierten Jahr bekommen Tarif-Azubis im Schnitt gut 1.450 Euro pro Monat. In München sind in der Nacht zwei Brandsätze auf die Baustelle eines Unternehmens geworfen worden, das im Bereich Sicherheitstechnik für Behörden und das Militär tätig ist. Es handelt sich um Rode und Schwarz. Sebastian Will berichtet.
7: Ein Zeuge hatte gegen Mitternacht die Polizei alarmiert, weil aus einem Auto Brandsätze geworfen worden sind. Einer davon hat im Bereich von Baucontainern gezündet. Einen weiteren haben Spezialkräfte unschädlich gemacht. Wenig später wurden in der Nähe eine 28-jährige Frau und ein 38-jähriger Mann aus Bulgarien festgenommen.
6: Bahnreisende zwischen Nürnberg und Bayreuth können ab dem 14. September wieder komplett mit dem Zug fahren. Die Deutsche Bahn hat mitgeteilt, dass die Strecke durchs Pegnitztal zum Schuljahresstart wieder komplett befahrbar ist. Vor rund einem Jahr waren dort 18 Brücken zwischen Hersbruck und Pegnitz als beschädigt aufgefallen. Die Strecke musste gesperrt werden, es fuhren Busse. Überraschung bei den US Open. Bei dem Tennis-Grand-Slam-Turnier hat sich die deutsche Tatjana Maria gegen die Lettin Jelena Ostapenko durchgesetzt. Die 39-Jährige steht damit in Runde 2. Ausgeschieden in Runde 1 ist dagegen Daniel Altmaier. Einer der Favoriten auf den Sieg des Turniers ist Deutschlands bester Tennisspieler Alexander Zverev. Er ist heute gefordert.
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8: Feierabendbiergarten heute bitte nur mit Schirm-Backup planen, zumindest wenn ihr im Norden oder Osten unterwegs seid. Die erste Tageshälfte ist sehr, sehr freundlich und sonnig, aber ab dem Nachmittag machen sich von Franken und Oberpfalz her dichtere Regenwolken breit, die abends vereinzelt auch Ober- und Niederbayern erwischen. 20 bis 27 Grad werden es in der Spitze. Morgen schalten wir dann direkt wieder um auf Hochsommer. Viel Sonnenschein und heiße 25 bis 30 Grad. Perfekt für den Badesee und nochmal ein letztes Mal Freibad. Am Samstag erst Vormittagsregen, ab dem Mittag kommt von Norden her dann auch wieder die Sonne raus.
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9: Einen entspannten Vormittag wünsche ich euch. Ich bin Arabella Schäffler aus der Arabella Bayern Verkehrszentrale und das ist aktuell los auf den Straßen in Bayern. Ein kleiner Stau auf der A7 Fulda Richtung Würzburg zwischen Wasserlosen und dem Gramstadtzer Wald hier eine Viertelstunde. Eine Dreiviertelstunde länger braucht ihr auf der A9 München Richtung Nürnberg, hier der Klassiker an der Baustelle zwischen Manching und Ingolstadt Nord. Dann die A89 am Abzweig Waltenhofen Richtung Waltenhofen, hier zwischen Durach und Waltenhofen. Da ist die Standspur nach einem Unfall blockiert. 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
8: Servus Bayern. Also dieser Klamottenmix auf den Straßen heute ist echt krass. Die einen frieren schon in der Übergangsjacke mit Socken in den Sneakern und daneben läuft immer eine kurze Hose. Ich bin heute sowas von Fraktion Sommer. Meine Sommerkleider, die werden jetzt nochmal gerockt, solange es geht. Und den Spätsommer, den feiern wir hier auf Bayerns Musiksender. Gleich Madonna, OMD und jetzt aber erstmal Rockwell im Feature mit Michael Jackson.

Macht's mal kurz die Augen zu und stellt euch vor, Los Angeles, Dezember 1981. Ein proppenvolles Stadion mit tausenden Menschen. Die Luft flirrt vor Hitze und dann stehen da auf einmal zwei der absolut größten Stimmgewalten der Musikgeschichte gemeinsam auf der Bühne. Rod Stewart holt Tina Turner ins Scheinwerferlicht. Boah, ich krieg Gänsehaut. Was die beiden da live abgerissen haben, ist pure Magie. Da knistert jede Sekunde aus den Lautsprechern. Ihr hört das Kreischen der Menge, das Schlagzeug hämmert und diese beiden Legenden, die singen sich um Kopf und Kragen. Und wir beamen uns jetzt direkt in die erste Reihe 1981. Rod Stewart und die unvergleichliche Tina Turner live mit Hot Legs hier auf Bayerns Musiksender.

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0: noch sonnig. Im Tagesverlauf verdichten sich die Wolken von Franken aus, bringen dort und in der Oberpfalz ein bisschen Regen und abends einzelne Schauer für den Süden, dabei 20 bis 27 Grad. Der Freitagmorgen, der dreht temperaturmäßig so richtig auf. Nach Frühwolken scheint überall wieder die Sonne bei heißen 25 bis 31 Grad. Und der Samstag, der bringt dann am Vormittag zeitweise Regen, am Nachmittag lockert es aber wieder schön auf.
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2: Schönen Vormittag, ich bin Arabella aus der Arabella Bayern Verkehrszentrale mit den wichtigsten Verkehrshinweisen aktuell für euch in ganz Bayern. Es sind viele Ausflügler unterwegs, das merkt man auf der A8 München Richtung Salzburg zwischen dem Kreuz Süd und Holzkirchen, hier aktuell 25 Minuten Zeitverlust. Dann noch Reifenteil auf der Fahrbahn auf der A9 Nürnberg Richtung München zwischen Altmühltal und Denkendorf. Und wir schauen noch auf die B4 Feucht Richtung Nürnberg hier in Nürnberg, Höhe Breslauer Straße, da eine ungesicherte Unfallstelle auf der rechten Spur, hier also unbedingt aufpassen. Gute Fahrt und alle aktuellen Staus findet ihr bei uns in der kostenlosen Arabella Bayern App.
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Leinen los für ein echtes Zukunftsschiff auf dem Tegernsee in Oberbayern. Seit gestern dreht die neue Gmund dort ihre Runden. 25 Meter lang ist sie, Platz für 180 Ausflügler und Ausflüglerinnen und dank modernstem E-Antrieb absolut lautlos und auch sauber. Bei dem Traumwetter heute oder auch morgen einfach an Bord gehen, Sonne tanken und die herrliche Bergkulisse genießen. Schöne vorletzte Sommerferienwoche wünsche ich euch.

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12: Ich bin Moritz Einzel. Das IFO-Institut hat seine Konjunkturprognose für die Aussichten der deutschen Wirtschaft überraschend stark erhöht. Die Ökonomen erwarten nun für dieses Jahr ein Wachstum des Bruttoinlandsprodukts von 1,4%, 0,6 Prozentpunkte mehr als bisher. Lichtblicke zeigten sich vor allem in der krisengeplagten Industrie, hieß es. Das sogenannte Rauschtrinken ist bei jungen Männern weiterhin angesagt. Fast die Hälfte von ihnen neigt zumindest zeitweise zu exzessivem Alkoholkonsum. Das zeigt eine repräsentative Befragung im Auftrag des Bundesinstituts für öffentliche Gesundheit. Demnach haben sich 2025 knapp 46% der Männer zwischen 18 und 25 Jahren mal einen Rausch angetrunken. In der Nacht ist die Baustelle eines Münchner Technologieunternehmens angegriffen worden. Es wurden Brandsätze geworfen. Betroffen ist die Firma Rode und Schwarz, die unter anderem in den Bereichen Sicherheitstechnik und Kommunikation für Behörden und das Militär tätig ist. Eine 28-jährige Frau und ein 38-jähriger Mann aus Bulgarien wurden als Verdächtige festgenommen. Nach dem Fund einer Sprengstoffdrohne auf dem Flughafen Leipzig-Halle hat die Bundesregierung Sanktionen angekündigt. Als Reaktion darauf schließt Russland das Goethe-Institut in Moskau sowie weitere Standorte. Das kündigte Außenminister Lavrov an. Aus Moskau Ulf Mauder.
13: Die Schließung des Goethe-Instituts ist nur eine der von Russland angedrohten Gegenreaktionen auf Deutschlands Sanktionen. Es folgen weitere Schritte. Die Führung hier in Russland bestreitet weiter, etwas mit dem Drohnenfund auf dem Flughafen Leipzig-Halle zu tun zu haben. Es gebe keine Beweise, sagte Kreml-Sprecher Peskow. Er war vielmehr Bundeskanzler Merz vor, mit antirussischer Politik punkten zu wollen.
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0: Klassischer Fall von morgens noch gut gelauntes Auto gewaschen und am Nachmittag tröpfelt's natürlich doch wieder drauf. Könnte heute sein. Bis jetzt gibt's bei uns in Bayern noch reichlich Sonne satt. Ab dem Nachmittag ziehen von Norden her aber dichtere Wolken rein. In Franken und der Oberpfalz fällt ein bisschen Regen. Zum Abend hin tröpfelt's vereinzelt auch im Süden. Höchstwerte 20 bis 27 Grad heute. Morgen knallt der Sommer dann wieder voll rein mit Sonne pur und heißen 25 bis 31 Grad. Am Samstagvormittag zieht ein bisschen Regen durch, aber ab Mittag scheint wieder die Sonne.
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14: Schönen Mittag, ich bin Arabella aus der Arabella Bayern Verkehrszentrale mit den wichtigsten Infos für euch aus ganz Bayern. Die A6 Nürnberg Richtung Heilbronn, hier zwischen Nürnberg-Langwasser und dem Kreuz Nürnberg-Süd, da blockiert ein Auto den Beschleunigungsstreifen, da also unbedingt aufpassen. Ein Plastikteil auf der A96 München Richtung Lindau in Höhe Rastplatz Martinsberg Nord und mehrere Plastikteile bei euch auf der B15 Landshut Richtung Saalhaupt zwischen Schierling Süd und Schierling Nord, hier also auch Obacht. 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
0: Für die Mittagspause habe ich euch ganz besonders schöne Songs rausgesucht. Elton John gleich in der Playlist mit Crocodile Rock, ein echter Klassiker. Dann ein Song, der tatsächlich durch TikTok und Social Media jetzt wieder voll den Hype erlebt hat. Natalie Imbruglia mit Torn aus den 90ern. Und jetzt geht's mit Hall & Oates und Kiss on My List in die Mittagspause.

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1: 11:45 an diesem Donnerstag und das bedeutet wie immer Halbzeit für heute. Der Vormittag liegt hinter uns und ganz ehrlich, das Wochenende, das kann man doch schon fast riechen, oder? Zeit für Mittagspause. Genau so macht es jetzt auch die Sabine aus Passau. Die hat uns über unseren Studio-Chat auf arabella-bayern.de geschrieben. Folgende Nachricht, ich lese einmal vor. Hallo Cora, bei uns in der Zahnarztpraxis glühen heute seit 7 Uhr die Telefone, die Termine, die überschlagen sich. Wir brauchen jetzt mal ganz dringend 3 Minuten pure Entspannung, bitte. Sabine, das bekommt ihr, du und dein Team. Schnappt euch alle mal einen Kaffee, lehnt euch zurück und schaltet für einen Moment den Kopf aus. Euer Halbzeithit auf Arabella Bayern, die Bengals mit Eternal Flame.

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12: Die Sonnenbrille sitzt schon perfekt auf der Nase. Heute Nachmittag könnte allerdings stellenweise der Schirm kurz wichtiger werden. Aktuell scheint noch fast überall die Sonne durch so ein paar Schleierwolken. Später wird's aber ungemütlicher von Nord nach Süd. Erst regnet's kurz in Franken und der Oberpfalz. Gegen Abend zieht der Regen dann auch über Ober- und Niederbayern. Die Höchsttemperaturen liegen bei 20 bis 27 Grad. Morgen wird ein purer Sommertraum. Wir knacken die 30-Grad-Marke bei Spitzenwerten bis 31 Grad örtlich. Am Samstagvormittag wird's kurz ein bisschen regnerisch, aber am Nachmittag setzt sich dann auch wieder die Sonne durch.
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13: Einen schönen Mittag wünsche ich euch. Ich bin Arabella Schäffler aus der Arabella Bayern Verkehrszentrale mit den wichtigsten Verkehrshinweisen für euch von den Straßen in ganz Bayern. Die A70 Bamberg Richtung Bayreuth ist aktuell komplett gesperrt zwischen Stadelhofen und Schirradorf. Hier nach einem LKW-Unfall. Da laufen gerade noch die Bergungsarbeiten. Es staut sich auch schon, also am besten das Ganze weiträumig umfahren. Dann noch die A3 Nürnberg Richtung Linz. Hier 25 Minuten Stau zwischen Passau Mitte und Pocking auf 8 Kilometer. Wir schauen noch in den Kreis Garmisch zwischen Mittenwald und der B2 Ausfahrt Mittenwald Nord. Hier

zusammen wieder auf Ace of Base, always have and always will, um 12:15 auf Arabella Bayern. Manchmal braucht selbst eine Rocklegende einfach ein bayerisches Hausmittel. Als Tom Petty 1989 diesen Song einsingen wollte, hat er so eine fiese Erkältung gehabt, dass er fast keinen Ton rausbekommen hat. Zum Glück war damals ein guter Kumpel von ihm mit im Tonstudio, Ex-Beatle George Harrison. Der ist kurzerhand in den nächsten Supermarkt spaziert, hat frischen Ingwer besorgt, ihn im Topf aufgekocht und Tom Petty gezwungen, den Kopf mit einem Handtuch über den Dampf zu halten. Kaum waren die Nebenhöhlen frei, hat Petty den Gesang in einem Zug eingesungen und George Harrison hat direkt noch die Akustikgitarre und den Chor übernommen. Hier ist Tom Petty mit der Durchhaltehymne I Won't Back Down. 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
13: Ich bin Moritz Einzel. Immer mehr Menschen hierzulande entscheiden sich für ein Elektroauto. Im August sind fast 69.000 reine Elektroautos neu zugelassen worden, gut 75% mehr als im Vorjahresmonat, teilte das Kraftfahrtbundesamt mit. Damit macht der Anteil der E-Autos fast ein Drittel aller Neuzulassungen aus. Als Gründe gelten die E-Auto-Prämie des Bundes und die hohen Spritpreise, die viele zum Umstieg bewegen. Nach dem Wiederaufflammen des Iran-Kriegs hat der Preis für Superbenzin der Sorte E10 einen Höchststand erreicht. Der Preis für einen Liter stieg gestern im bundesweiten Tagesdurchschnitt auf 2,21 Euro und übertraf damit den bisherigen Rekord aus dem März 2022, wie der ADAC mitteilte. Inflationsbereinigt waren die Spritpreise allerdings im Jahr 2012 höher als derzeit. Das IFO-Institut erwartet für dieses Jahr ein Wachstum von 1,4% in Deutschland. Damit haben die Konjunkturforscher ihre Prognose deutlich erhöht. Auch für das kommende Jahr ist das Institut optimistischer. Janina Singer berichtet.
14: Für 2027 erwarten die Konjunkturforscher ein Wachstum von 1,2%, für 2028 von 0,8%. Der Grund für den Optimismus laut IFO-Institut: deutliche Impulse aus dem Ausland und die Mehrausgaben für Infrastruktur, Klima und Verteidigung.
13: In Abensberg beginnt heute der Gillermoos, Deutschlands ältester Jahrmarkt. 5 Tage lang feiern die Niederbayern in mehreren Bierzelten, viele nehmen dafür extra Urlaub. Auch die Verkaufsduld ist beliebt. Höhepunkt ist der politische Gillermoos am Montag. Dann schicken die Parteien gleichzeitig ihre Prominenz in verschiedene Zelte ans Rednerpult.
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15: Feierabendbiergarten heute bitte nur mit Schirmbackup planen, zumindest wenn ihr im Norden oder Osten unterwegs seid. Die erste Tageshälfte ist sehr, sehr freundlich und sonnig, aber ab dem Nachmittag machen sich von Franken und der Oberpfalz her dichtere Regenwolken breit, die abends vereinzelt auch Ober- und Niederbayern erwischen. 20 bis 27 Grad werden es in der Spitze. Morgen schalten wir dann direkt wieder um auf Hochsommer. Viel Sonnenschein und heiße 25 bis 30 Grad. Perfekt für den Badesee und nochmal ein letztes Mal Freibad. Am Samstag erst Vormittagsregen. Ab dem Mittag kommt von Norden her dann auch wieder die Sonne raus.
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17: Schönen Mittag, ich bin Benjamin aus der Arabella Bayern Verkehrszentrale mit den wichtigsten Hinweisen aktuell für euch in Bayern. Da bitte aufpassen, A3 Nürnberg Richtung Passau, zwischen Passau Nord und Passau Mitte. Eine Rettungsgasse bilden, gab es einen Unfall und es sind Personen auf der Fahrbahn. Dann die A3 Nürnberg Richtung Linz, zwischen Passau Nord und Pocking, 11 Kilometer Stau, da braucht ihr knapp 40 Minuten länger. Die A3 Nürnberg Richtung Passau, zwischen Metten und Hengersberg, ebenfalls eine halbe Stunde länger. Und noch die A9 München Richtung Nürnberg, zwischen Manching und Denkendorf, da auch eine halbe Stunde länger, 12 Kilometer Stau. Gute Fahrt und alle aktuellen Staus auch immer in der kostenlosen Arabella Bayern App.
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15: Kennt ihr das, wenn man sich seit Wochen was ganz fest vornimmt und es immer wieder verschiebt? Bei mir hat es heute endlich ein Ende. Ich schaff's heute endlich ins Kino, in die Odyssee, nachdem den alle eh schon lange gesehen haben. Ich hoffe, ihr habt auch was Schönes vor für euren Feierabend. Und solange spiele ich euch natürlich noch Megamusik auf Bayerns Musiksender. Queen ist gleich mit dabei, dann Laura Branigan und jetzt aber erstmal Milli Vanilli.

0: Ein Blick aufs Thermometer der letzten Wochen hat gereicht und den fränkischen Winzern und Winzerinnen war klar, der Sommerurlaub, der fällt heuer ein wenig kürzer aus. Durch die hochsommerliche Hitze sind die Trauben an den Rebhängen nämlich in Rekordzeit reif geworden. Heute fällt in Iphofen der offizielle Startschuss für die Weinlese in Franken und zwar so früh wie noch nie wegen der Temperaturen. Für die rund 3400 Winzer und Winzerinnen zwischen Bamberg und Aschaffenburg bedeutet das ab sofort Überstunden im Weinberg. Winzer Lukas Pfister aus Kammerforst in Unterfranken.
1: Es kommt wahrscheinlich, davon gehen wir jetzt mal aus, sehr viel auf einmal. Also normalerweise hat man ja Rebsorten, die etwas früher reifen, dann im mittleren Zeitsegment sind dann irgendwann auch die, die etwas später reifen und dann hat man eigentlich nacheinander wirklich eine schöne Lese. Das werden wir dieses Jahr wahrscheinlich nicht haben. Also wir werden mehrere Rebsorten an einem Tag lesen müssen, weil einfach durch die Trockenheit die Reife sehr schnell voranschreitet.
0: Ja, das klingt nach extrem viel Arbeit. Großer Respekt an alle Winzer und Winzerinnen. Wir wünschen euch viel Kraft. Wir drücken die Daumen, dass alles gut geht und stellen schon mal den Boxbeutel kalt.

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18: Wer heute Waschtag im Homeoffice hat, lieber jetzt noch schnell aufhängen, bevor die Wolken von Norden her durchrauschen. Jetzt gerade ist es noch sonnig. Im Tagesverlauf verdichten sich die Wolken von Franken aus, bringen dort und in der Oberpfalz ein bisschen Regen und abends einzelne Schauer für den Süden, dabei 20 bis 27 Grad. Der Freitagmorgen, der dreht temperaturmäßig so richtig auf. Nach Frühwolken scheint überall wieder die Sonne bei heißen 25 bis 31 Grad. Und der Samstag, der bringt dann am Vormittag zeitweise Regen. Am Nachmittag lockert es aber wieder schön auf.
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19: Schönen Mittag, ich bin Arabella aus der Arabella Bayern Verkehrszentrale mit den wichtigsten Verkehrshinweisen aktuell für euch in ganz Bayern. Eine Riesensperrung auf der A3 Nürnberg Richtung Passau zwischen Passau Nord und Passau Mitte. Hier ist alles dicht aktuell nach einem Unfall. Hier bitte an die Rettungsgasse denken und wenn es geht, vorher noch abfahren und der Umleitung folgen. Die A8 München Richtung Stuttgart in Höhe Rastplatz Fuchsberg. Da ist die Einfahrt blockiert. Da stehen 5 Personen auf der Fahrbahn und außerdem mehrere PKWs. Hier also auch am besten umfahren. A95 Garmisch Richtung München zwischen Sindelsdorf und Seeshaupt. Hier Gefahr durch Rehe auf der Fahrbahn, also auch unbedingt in beiden Richtungen aufpassen. Gute Fahrt und alle aktuellen Staus lest ihr in der kostenlosen Arabella Bayern App.
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17: Schön, dass ihr wieder da seid.

0: uns durch diesen Donnerstagnachmittag. Would I Lie to You auf Bayerns Musiksender. Leute, ja, was soll ich sagen? Ich glaube, der Sommer sagt so langsam Servus. Einerseits freut man sich auf die Kuschelpullis, aber andererseits will man diese warmen Tage einfach nicht hergeben. Also tun wir heute einfach so, als wäre Mitte Juli. Heute und morgen ist es nämlich nochmal richtig, richtig schön. Vor allem morgen, da werden es über 30 Grad örtlich. Deshalb Sonnenbrille auf, T-Shirt-Wetter genießen und diesen Sommer-Soundtrack hier auf Bayerns Musiksender. Das ist Katie and I und Summer Dreamin'.
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15: Ich bin Moritz Einzel. Nach einem mutmaßlichen Brandanschlag in München ermittelt das Bayerische Landeskriminalamt. Die Attacke mit Brandsätzen auf eine Baustelle vor der Zentrale des Rüstungs- und Technologiekonzerns Rohde & Schwarz könnte politisch motiviert gewesen sein. Bayerns Innenminister Herrmann.
16: Insgesamt zeigt dieses Ereignis, dass wir wie schon an anderen Orten in Deutschland in den letzten Tagen nun ein verstärktes Risiko von Anschlägen haben auf unsere eigene Infrastruktur, aber eben auch ganz offensichtlich im Zusammenhang mit Rüstungsunternehmen in unserem Land.
15: In der Nacht waren aus einem Auto heraus Brandsätze geworfen worden. 2 Verdächtige aus Bulgarien wurden festgenommen. Das IFO-Institut hat seine Konjunkturprognose für die Aussichten der deutschen Wirtschaft überraschend stark erhöht. Die Ökonomen erwarten nun für dieses Jahr ein Wachstum des Bruttoinlandsprodukts von 1,4%, 0,6 Prozentpunkte mehr als bisher. Lichtblicke zeigten sich vor allem in der krisengeplagten Industrie, hieß es. Kehrseite der Medaille ist ein rascher Anstieg der Staatsverschuldung. Außenminister Wadefuhl bedauert die angekündigte Schließung der Goethe-Institute in Russland. Moskau reagiert damit auf deutsche Sanktionen. Deutschland macht Russland für einen geplanten Drohnenanschlag auf den Flughafen Halle-Leipzig verantwortlich. Das Goethe-Institut leistet laut Wadefuhl wichtige Kulturarbeit zwischen beiden Ländern. Bahnreisende zwischen Nürnberg und Bayreuth können ab dem 14. September wieder komplett mit dem Zug fahren. Die Deutsche Bahn hat mitgeteilt, dass die Strecke durchs Pegnitztal zum Schuljahresstart wieder komplett befahrbar ist. Vor rund einem Jahr waren dort 18 Brücken zwischen Hersbruck und Pegnitz als beschädigt aufgefallen. Die Strecke musste gesperrt werden. Es fuhren Busse.
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17: klassischer Fall von morgens noch gut gelauntes Auto gewaschen und am Nachmittag tröpfelt es natürlich doch wieder drauf. Könnte heute sein. Bis jetzt gibt es bei uns in Bayern noch reichlich Sonne satt. Ab dem Nachmittag ziehen von Norden her aber dichtere Wolken rein. In Franken und der Oberpfalz fällt ein bisschen Regen. Zum Abend hin tröpfelt es vereinzelt auch im Süden. Höchstwerte 20 bis 27 Grad heute. Morgen knallt der Sommer dann wieder voll rein mit Sonne pur und heißen 25 bis 31 Grad. Am Samstagvormittag zieht ein bisschen Regen durch, aber ab Mittag scheint wieder die Sonne.
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18: Schönen Nachmittag wünsche ich euch. Ich bin Arabella Schäffler aus der Arabella Bayern Verkehrszentrale und das ist aktuell los auf den Straßen in Bayern. A3 Nürnberg Richtung Passau, die ist immer noch gesperrt zwischen Passau Nord und Passau Mitte hier nach einem Unfall. Da laufen immer noch die Bergungsarbeiten, also das Ganze am besten weiträumig umfahren. Es gibt vor Ort auch eine Umleitungsbeschilderung. Ein Reifen liegt auf der A9 München Richtung Nürnberg zwischen Pfaffenhofen und dem Dreieck Holledau hier auf der mittleren Spur. Und auf der A93 Regensburg Richtung Holledau liegt ein Kennzeichen zwischen Pendling und Bad Abbach. Gute Fahrt und mehr Meldungen lest ihr in der kostenlosen Arabella Bayern App.
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17: Also dieser Kleidungsmix auf den Straßen heute ist echt krass. Die einen frieren irgendwie eine Übergangsjacke und daneben läuft jemand eine kurze Hose lang. Ich bin heute aber auf jeden Fall sowas von Fraktion Sommer. Meine Sommerkleider, die werden jetzt nochmal gerockt. Die werden jetzt noch nicht nach oben geräumt, solange es geht. Und den Spätsommer, den feiern wir hier heute und morgen nochmal auf Bayerns Musiksender. Gleich Robert Palmer, R.E.M. Und letzte Woche ist sie erst von uns gegangen. Unsere Legende Dolly Parton zusammen mit Kenny Rogers.

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1: 7 Festzelte, traditionsreicher Viehmarkt und natürlich auch der berühmte politische Frühschoppen. Ab heute wird aus der Gillermooswiese im niederbayerischen Amsberg wieder eines der ältesten und größten Volksfeste Bayerns. 5 Tage lang erwarten euch süffiges Festbier natürlich, der örtlichen Brauereien, Fahrgeschäfte und auch die große Wahl der neuen Festhoheiten. Gefeiert wird dann bis Montag in der Hallertau. Und erstklassige Live-Musik und ein 3-Gänge-Burgmenü in der fränkischen Schweiz genießen. Morgen Abend treten die Liedermacher Wulli und Sonja auf Burg Rabenstein im Ahorntal auf. Mit ihren Songs wird's erstens emotional, mit den Witzen wird's witzig und das Essen rundet den Abend dann ab. Tickets bekommt ihr online schon ab 26 Euro, aber unbedingt vorher online reservieren. Los geht's morgen um 18 Uhr mit dem Menü und um 20 Uhr dann mit dem Programm. Ich wünsche euch jetzt schon mal gute Wochenendpläne. Und wenn ihr noch welche braucht, dann findet ihr die auf arabella-bayern.de. Ich wünsche euch jetzt einen schönen Donnerstagnachmittag mit Michael Jackson und Man in the Mirror.

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15: Die Sonnenbrille sitzt schon perfekt auf der Nase. Heute Nachmittag könnte allerdings stellenweise der Schirm kurz wichtiger werden. Aktuell scheint noch fast überall die Sonne durch so ein paar Schleierwolken. Später wird's aber ungemütlicher von Nord nach Süd. Erst regnet's kurz in Franken und der Oberpfalz. Gegen Abend zieht der Regen dann auch über Ober- und Niederbayern. Die Höchsttemperaturen liegen bei 20 bis 27 Grad. Morgen wird ein purer Sommertraum. Wir knacken die 30-Grad-Marke bei Spitzenwerten bis 31 Grad örtlich. Am Samstagvormittag wird's kurz ein bisschen regnerisch, aber am Nachmittag setzt sich dann auch wieder die Sonne durch.
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16: Schönen Nachmittag. Ich bin Arabella aus der Arabella Bayern Verkehrszentrale mit den wichtigsten Infos für euch von den Straßen in Bayern. Die A3 Nürnberg Richtung Passau ist aktuell immer noch gesperrt zwischen Passau Nord und Passau Mitte, hier nach einem Unfall. Also vor Ort am besten der Umleitung folgen. Die A7 Füssenreute Richtung Ulm zwischen dem Dreieck Hittistetten und dem Rastplatz Finningen, da ein Spanngurt auf der Fahrbahn, also unbedingt aufpassen. Und wir schauen auch nach München. Die A99 Westumfahrung Richtung Nürnberg zwischen dem Tunnel Aubing und München Lochhausen. Hier eben ein LKW-Unfall, da verliert ihr aktuell eine halbe Stunde. Gute Fahrt und alle aktuellen Staus und Meldungen findet ihr bei uns wie immer in der kostenlosen Arabella Bayern App.
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5: Ich bin Moritz Einzel. In München hat es einen Anschlagsversuch gegeben, offenbar auf das Rüstungsunternehmen Rohde und Schwarz. Es wurden in der Nacht Brandsätze auf die Baustelle vor der Zentrale geworfen. Ein Mann und eine Frau aus Bulgarien wurden als Tatverdächtige festgenommen, sagte Bayerns Innenminister Herrmann.
6: Diese werden gegenwärtig jetzt vernommen. Und es werden die Ermittlungen entsprechend durch das Landeskriminalamt in München geführt werden, weil aufgrund dieses Bezuges zu Rüstungs- und Sicherheitsfirmen in München wir von einem auch politischen Hintergrund dieser Straftaten ausgehen.
5: Die Anschläge in letzter Zeit würden das Risiko für unsere Infrastruktur, aber auch die Rüstungsindustrie ganz deutlich zeigen, so Herrmann. Der zweimalige Kanu-Olympiasieger Ronald Raue wird neuer Staatsminister für Sport im Bundeskanzleramt. Kanzler Merz hat bekannt gegeben, dass der 44-Jährige der bisherigen Staatsministerin Schänderlein nachfolgt. Mit dieser Entscheidung ist der Kabinettsumbau infolge des Rücktritts von Jens Spahn als Unionsfraktionschef abgeschlossen. Zwischen Nürnberg und Bayreuth fahren die Züge bald wieder durch. Wegen Schäden an einigen Brücken musste die Strecke vor einem Jahr gesperrt werden. Von da an mussten Bahnreisende zumindest für Teilstrecken in Busse umsteigen. Ab dem 14. September ist das vorbei. Besondere Ehre für Lionel Messi. In sämtlichen Spielklassen in Argentinien wird am kommenden Spieltag das Spiel nach 10 Minuten für eine Minute Applaus unterbrochen. Damit soll Messis Karriere in der argentinischen Fußballnationalmannschaft gewürdigt werden. Messi hatte seinen Rücktritt aus der Albiceleste erklärt.
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7: Viel Sonne jetzt am Nachmittag, vor allen Dingen vom Allgäu bis rüber nach Niederbayern. In Franken, in der Oberpfalz, da gehen bereits einige Schauer nieder und die ziehen dann später Richtung Südosten Bayerns weiter. Entsprechend bleibt's vor allen Dingen im Allgäu am trockensten und das bei Temperaturen zwischen 20 Grad in der Rhön und 26 Grad in Niederbayern. Der Arabella Bayern Wettertrend morgen zum Start ins Wochenende am Freitag in der Früh, außer im Allgäu. Fast überall noch so ein paar Wolken, ansonsten Richtung Bayerischer Wald und Fichtelgebirge vereinzelt ein paar Schauer. Später lockert's dann auf und dann wird's richtig heiß, bis 31 Grad.
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9: Schönen Nachmittag. Ich bin Arabella Schäffler aus der Arabella Bayern Verkehrszentrale mit den wichtigsten Verkehrshinweisen aktuell für euch in Bayern. Die A3 Nürnberg Richtung Passau ist immer noch gesperrt zwischen Passau Nord und Passau Mitte, hier nach einem Unfall. Da an die Rettungsgasse denken und vor Ort am besten umfahren über die U93. A6 Pilsen Richtung Nürnberg, da gab es auch einen Unfall zwischen Schmidtgarden und Amberg Ost. Da sind alle Spuren dicht, außer die Standspur, da kommt ihr dran vorbei. Die Einsatzkräfte sind auch schon vor Ort. Dann die B469 zwischen Stockstadt und Mainhausen, da aktuell Unfallaufnahme. Hier ist die linke Spur gesperrt. Da kann es auch immer wieder mal stocken. Gute Fahrt und alle aktuellen Staus lest ihr bei uns in der kostenlosen Arabella Bayern App.
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7: Euer Donnerstagnachmittag. Servus alle zusammen. Offiziell ist ja schon Herbst. Damit ist der Sommer zu Ende. Obwohl sich's, wenn ich so rausschaue, teilweise schon noch ziemlich sommerlich anfühlt. Zeit, mal so ein bisschen Bilanz zu ziehen. Was habt ihr in diesem Sommer besonders genossen? Das wollen wir von euch wissen. Und darüber reden wir nach Bob Seger, nach den Spice Girls und nach Visage Fade to Grey.

0: Nachmittag mit uns auf Arabella Bayern. Aus ist und gar ist und short ist, das war es in Sachen Sommer, zumindest auf dem Papier. Wir sind da nämlich schon im Herbst. Aber wir bekommen einen gehörigen Sommernachschlag heute und vor allem morgen. Spätsommerwetter bei teilweise deutlich über 30 Grad. Plus eine Woche Sommerferien haben wir noch und jeder Sommer liefert sie ja. Diese kleinen Momente, die hängen bleiben. Bei mir zum Beispiel diverse Eissorten, die ich so schnabuliert habe. Vor allen Dingen lange Sommerabende draußen im Garten oder im Biergarten. Und was habt ihr in diesem Sommer so besonders genossen? Unsere Arabella Bayern-Reporter haben in Ingolstadt und Deggendorf nachgefragt.
1: Am meisten, ich glaube, ganz entspannten Urlaub. Das schöne Wetter in Deutschland, das wir teilweise hatten. Einfach und die Zeit mit Freunden.
2: Feiern gehen oder so, das ist natürlich immer schön im Sommer.
3: Stand-up-Paddling auf dem See.
4: Und natürlich das gute Eis. Auch wenn die Sonne in Deutschland sehr stark am Schein war, haben wir die Sonne in Indonesien genossen.
5: Ich war jetzt in Irland, das war sehr schön.
6: Ja, einfach so ein bisschen lässig. Stimmung war.
0: Es sind einfach diese Momente. Und jetzt wünschen wir uns, dass wir in den kommenden Tagen noch ein paar dazu packen können an wunderbaren Momenten. Genießt es mit uns auf Arabella Bayern. Hier ist Paul Young. Love will tear us apart.

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17: Mit Chantal Martin, grüß Gott. Welches Motiv steckt hinter dem mutmaßlichen Brandanschlag auf den Gebäudekomplex mit mehreren Rüstungsunternehmen in München heute Nacht? Das Landeskriminalamt hat sich eingeschaltet und prüft einen politischen Hintergrund. An einer Tankstelle hat die Polizei zwei Verdächtige festgenommen, eine 28-jährige Frau und einen 38-jährigen Mann. Die beiden stammen aus Bulgarien. Mit 300 Sachen von München nach Italien. Zwischen Nürnberg und Ingolstadt testet die Bahn gerade den italienischen Superzug Frecciarossa. Ab dem nächsten Sommer soll der feuerrote Schnellzug Urlauber direkt von München nach Rom und Mailand bringen. Er spart dabei bis zu 1,5 Stunden Fahrzeit. Und noch die gute Bayern-Nachricht. Die Gartenernte zu Saft oder Geld machen geht ab heute in Erding in Oberbayern bei der Kälterei Wolfrar. Wer zu viele Äpfel hat, kann die Früchte dort ab sofort abgeben. Immer donnerstags und freitags von 8 bis 16 Uhr. Dafür gibt es entweder Geld oder vergünstigten Apfelsaft und Schorlen. Die Aktion läuft bis Ende Oktober. Immer gut informiert. Mehr Nachrichten für Bayern und die Welt wieder um voll.
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18: Och, das ist doch eigentlich ganz schön. Vor allen Dingen im Süden, also in einem Streifen vom Allgäu über Oberbayern bis rüber nach Niederbayern. Da sehr sonnig. In Franken in der Oberpfalz, da sind die Wolken dichter und da kann es eben auch immer mal wieder schauern. Je nachdem Temperaturen zwischen 20 und 26 Grad. Der Arabella Bayern Wettertrend. Meistens, außer im Allgäu, starten wir morgen mit einigen Wolken in den Tag. Richtung Fichtelgebirge und Bayerischer Wald gehen auch noch mal Schauer nieder. Später zieht's allerdings auf und dann wird's richtig warm. Bis zu 31 Grad, am wärmsten im Alpenvorland.
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7: Schönen Nachmittag, ich bin Arabella aus der Arabella Bayern Verkehrszentrale und das ist aktuell los auf den Straßen in Bayern. Immer noch die Sperrung aktuell auf der A3 Nürnberg Richtung Passau zwischen Passau Nord und Passau Mitte, alles dicht nach einem LKW-Unfall. Hier am besten vor Ort der Umleitung U93 folgen. A6 Pilsen Richtung Nürnberg, hier gab es auch einen Unfall, da sind alle Spuren außer die Standspur blockiert zwischen Schmidtgarden und Amberg Ost. Die Rettungskräfte sind vor Ort. B8 Nürnberg Richtung Neustadt an der Aisch zwischen Horbach und Erlachsmühle, Achtung, hier ein Metallteil auf der Fahrbahn. Gute Fahrt, mehr Staus und Meldungen findet ihr wie immer bei uns in der kostenlosen Arabella Bayern App.
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14: Ich bin Moritz Einzel. Ronald Raue ist neuer Sportstaatsminister. Der zweimalige Kanu-Olympiasieger ist zum Nachfolger von Christiane Schenderlein ernannt worden.
15: Der Sport hat mir in meinem Leben unheimlich viel gegeben. Jetzt möchte ich etwas zurückgeben.
14: Das sagte Raue bei seiner Vorstellung mit Bundeskanzler Merz. Als Raues wichtigste Aufgabe sieht Merz die deutsche Olympiabewerbung.
16: Wir wollen dann, wenn die Entscheidung feststeht, wo sie stattfinden sollen, mit ganzer Kraft uns für diese Olympischen Spiele bewerben. 36, 40, 44, die Jahre stehen im Raum. Und ich erhoffe mir dabei eine tatkräftige Unterstützung durch Ronald Raue.
14: Am 26. September entscheidet sich, ob Deutschland mit München, der Rhein-Ruhr-Region oder mit Berlin ins Rennen geht. Nach der Brandattacke auf eine Baustelle in München in der Nähe mehrerer Rüstungsunternehmen fordert Bayerns Wirtschaftsminister Aiwanger bessere Schutzmaßnahmen. Es sei nicht der erste Fall, in dem ein Technologieunternehmen mit Nähe zur Sicherheits- und Verteidigungsindustrie ins Visier gerate. Zwei Bulgaren sind festgenommen worden, nachdem jemand in der Nacht Brandsätze auf die Baustelle geworfen hatte. In New York soll künstliche Intelligenz für ein Schuljahr nicht im Unterricht vorkommen, zumindest nicht bei Schülern, die 7 bis 14 Jahre alt sind. Das hat New Yorks Bürgermeister Mamdani verfügt. Außerdem soll es Kurse für Jugendliche geben, in denen sie sich kritisch mit KI auseinandersetzen. Shein, Temu, Amazon. Milliardenpakete zu einem Großteil aus China kommen jedes Jahr über Online-Händler in Europa an. Ab dem November soll für kleine Pakete eine Bearbeitungsgebühr fällig werden. Das haben die EU-Staaten mitgeteilt. Eine grundsätzliche Einigung mit dem Europaparlament hatte es bei dem Thema schon gegeben. Die Abgeordneten dort müssen aber auch noch zustimmen.
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17: Zweigeteiltes Bayern in Franken in der Oberpfalz. Da ist es wolkig und da gibt es auch immer wieder Schauer jetzt am Nachmittag und Richtung Abend. Im Süden, da ist es noch schön sonnig in einem Streifen vom Allgäu bis rüber nach Niederbayern. Entsprechend die Temperaturen in der Spitze. 20 Grad sind es in der Rhön bis 26 Grad in Niederbayern. Der Arabella Bayern Wettertrend morgen am Freitag. Viele Wolken, außer im Allgäu. Da ist es schon von Beginn an sonnig. Es kann auch noch mal schauern im Nordosten Bayerns. Ansonsten zieht es dann im Laufe des Tages auf und es wird schön sonnig bei bis zu 31 Grad.
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18: Schönen Feierabend. Ich bin Arabella aus der Arabella Bayern Verkehrszentrale und das ist aktuell los auf den Straßen in Bayern. Die A3 Nürnberg Richtung Passau ist leider immer noch gesperrt zwischen Passau Nord und Passau Mitte. Hier nach einem LKW-Unfall alles dicht. Vor Ort folgt ihr am besten der U93. Auf der A3 Frankfurt Richtung Würzburg ist ein Baum umgestürzt, deswegen die Ausfahrt blockiert in Höhe Aschaffenburg West. Und wir schauen noch nach Augsburg auf der B17 zwischen Messe Universität und Königsbrunn Nord. Achtung, hier Gegenstände auf der Fahrbahn. Gute Fahrt und alle aktuellen Meldungen lest ihr in der kostenlosen Arabella Bayern App.
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17: Wenn das Wetter so wunderbar auf Spätsommer dreht, dann lohnt sich's doppelt und dreifach, was draußen zu unternehmen. Tipps dazu gleich nach Sister Sledge, nach der Lighthouse Family und nach Pat Benatar, We Belong.

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1: Livebands an jeder Ecke, fränkische Spezialitäten genießen. Am Samstag und Sonntag steigt der Altstadtgenuss in Wassertrüdingen in Mittelfranken. Heißt, entlang der Marktstraße gibt's jede Menge gutes Essen, Trinken, Straßenkünstler und am Sonntag das große Entenrennen im Wörnitzpark. Am Samstag ab 10 geht's los. Wenn die ersten Herbstmärkte anstehen, dann beginnt sie die gemütliche Jahreszeit. Jetzt am Sonntag verwandelt sich das Zentrum von Tirschenreuth in der Oberpfalz in einen bunten Herbstmarkt. Einer der ersten bei uns in Bayern. Neben zahlreichen Ständen gibt's auch verkaufsoffenen Sonntag, heißt die Geschäfte haben geöffnet. Und zwar ab 11, der Markt beginnt schon ab 8 Uhr. Was sonst noch los ist, nachklicken auf arabella-bayern.de im extra großen Veranstaltungskalender oder ihr checkt die Arabella Bayern App. Und hier ist Prince, Purple Rain auf Bayerns Musiksender.

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12: Mit Chantal Martin, grüß Gott. Mehr Schutz für bayerische Betriebe. Nach der Brandattacke in München warnt Wirtschaftsminister Aiwanger vor einer neuen Gefahrenlage. Man müsse sich der Realität stellen, dass feige Angriffe auf Firmen und Infrastruktur zunehmen, so Aiwanger. In der Nacht waren Brandsätze vor die Zentrale eines Rüstungskonzerns geworfen worden. Die Polizei hat zwei Verdächtige gefasst. Das Landeskriminalamt ermittelt jetzt, ob das Motiv politisch sein könnte. Feuer und Explosionen an einer Klinik in der Oberpfalz. In Parsberg im Landkreis Neumarkt ist gestern das Dach eines Neubaus in Brand geraten. Mehrere Gasflaschen sind explodiert, 6 Menschen wurden verletzt. Der Schaden fast 800.000 Euro. Und Krähenalarm im oberbayerischen Oberschleißheim. Dort raubt eine Kolonie von Saatkrähen den Anwohnern mit Dauergekrächze den Schlaf und sorgt außerdem für verschmutzte Straßen und Autos. Jetzt hat die Gemeinde deshalb einen Falkner eingeschaltet. Der Experte soll dabei helfen, die Vögel gezielt zu vertreiben. Vorgesehen sind unter anderem Greifvögel, Flatterbänder und das Abräumen von Nestern, damit im Ort endlich wieder Ruhe einkehrt. 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
13: Sonnenbrille im Süden, Regenschirm im Norden. So schaut das heute Nachmittag und gegen Abend aus. Vor allen Dingen vom Allgäu bis nach Niederbayern sonnig. In Franken in der Oberpfalz teilweise mit Schauern. Entsprechend 20 Grad in der Rhön, 26 Grad in Niederbayern. Wolkig, der Arabella Bayern Wettertrend, geht's morgen in den Freitag. Nur im Allgäu ist es schon gleich in der Früh recht sonnig. Im Laufe des Tages zieht es allerdings auf, dann morgen bis zu 31 Grad. Und am Samstag, da trübt sich's dann langsam wieder etwas ein.
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14: Schönen Feierabend. Ich bin Arabella aus der Arabella Bayern Verkehrszentrale mit den wichtigsten Verkehrshinweisen aktuell für euch in ganz Bayern. Wir haben leider immer noch die Riesensperrung auf der A3 Nürnberg Richtung Passau. Weiterhin dicht zwischen Passau Nord und Passau Mitte hier nach einem LKW-Unfall. Vor Ort ist die Umleitung U93. A6 Nürnberg Richtung Heilbronn ganz neu reingekommen. Hier ist die Ausfahrt zur Raststätte Kammersteiner Land Nord gesperrt. Hier außerdem eine ungesicherte Unfallstelle da, also aufpassen. Wir schauen noch in den Kreis Rosenheim zwischen Hohentann und dem Abzweig nach Netterndorf. Hier ein Rind auf der Fahrbahn in beiden Richtungen, also auch vorsichtig fahren. Gute Fahrt und alle Meldungen lest ihr in der kostenlosen Arabella Bayern App.
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11: Ich bin Moritz Einzel. Nachdem in der Nacht Brandsätze auf eine Baustelle in München geworfen worden sind, ist nicht ganz klar, wem die Attacke konkret gegolten hat. Weil dort aber mehrere Rüstungsunternehmen sitzen, gehen Ermittler von einem politischen Hintergrund aus. Innenminister Herrmann.
12: Die beiden mutmaßlichen Täter werden im Moment vernommen und es wird natürlich in Zusammenarbeit auch mit anderen Sicherheitsbehörden Deutschlands und Europas versucht, weitere Informationen über diese Personen zu gewinnen. Gegenwärtig lässt sich darüber aber noch nichts weiter sagen.
11: 2 bulgarische Staatsangehörige waren festgenommen worden. Vom Kanu ins Kanzleramt. Der zweifache Kanu-Olympiasieger Ronald Raue wird neuer Sportstaatsminister. Das hat Kanzler Merz mitgeteilt. Raue sagte:
13: Deutschland soll wieder zu den erfolgreichsten Sportnationen der Welt gehören. Damit aus Talent auch wieder Gold wird, werden wir die Spitzensportreform konsequent weiter vorantreiben.
11: Raues wichtigste Aufgabe werde sein, sich um die angestrebte deutsche Olympiabewerbung zu kümmern, sagte Merz. Außerdem betreut er das Ehrenamt in Deutschland. Nach einer langen Wirtschaftsflaute verbreiten führende Ökonomen wieder Optimismus. 5 Institute haben ihre Erwartungen für dieses Jahr kräftig erhöht. So erwartet das Münchner IFO-Institut jetzt 1,4% Wirtschaftswachstum, 0,6% mehr als bisher. Ein Problem bleiben aber die durch den Iran-Krieg gestiegenen Energiepreise. Welche Partei will am ehesten das, was ich auch will? Das können Menschen vor jeder Wahl mit dem Wahl-O-Mat herausfinden. Vor der Landtagswahl in Sachsen-Anhalt ist er besonders beliebt. Mehr als 1 Million Mal ist er genutzt worden. Mehr als doppelt so oft wie bei der letzten Landtagswahl vor 5 Jahren.
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14: Viel Sonne jetzt am Nachmittag, vor allen Dingen vom Allgäu bis rüber nach Niederbayern. In Franken, in der Oberpfalz, da gehen bereits einige Schauer nieder und die ziehen dann später Richtung Südosten Bayerns weiter. Entsprechend bleibt's vor allen Dingen im Allgäu am trockensten und das bei Temperaturen zwischen 20 Grad in der Rhön und 26 Grad in Niederbayern. Der Arabella Bayern Wettertrend morgen zum Start ins Wochenende am Freitag in der Früh, außer im Allgäu. Fast überall noch so ein paar Wolken. Ansonsten Richtung Bayerischer Wald und Fichtelgebirge vereinzelt ein paar Schauer. Später lockert's dann auf und dann wird's richtig heiß bis 31 Grad.
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7: einen entspannten Feierabend wünsche ich euch. Ich bin Arabella aus der Arabella Bayern Verkehrszentrale und das ist aktuell los auf den Straßen in Bayern. Wir haben leider immer noch die Megasperrung auf der A3 Nürnberg Richtung Passau zwischen Passau Nord und Passau Mitte. Hier alles dicht nach einem LKW-Unfall. Mittlerweile laufen die Bergungsarbeiten und vor Ort ist für euch die U93. Einen großen Stau haben wir im Feierabend. Das ist die A6 Nürnberg Richtung Heilbronn zwischen dem Kreuz Nürnberg Süd und Neuentettelsau. Das sind 50 Minuten plus. Obacht auch noch auf der A8 München Richtung Salzburg zwischen dem Kreuz Süd und Hochfeldinger Forst, hier Glasscherben auf der Fahrbahn. Gute Fahrt und alle aktuellen Staus und Meldungen lest ihr in der kostenlosen Arabella Bayern App.
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16: Wir nähern uns dem Feierabend. Schön, dass ihr mit dabei seid mit einer der grandiosesten Hymnen. Ike und Tina Turner, Proud Mary. Unbedingt dranbleiben, gibt's gleich nach R.E.M., Man on the Moon und los geht's mit Depeche Mode und Master and Servant. 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
1: Morgen Nachmittag geht's wieder zurück nach Forchheim in Oberfranken. Aber bis dahin ist Marina noch in ihrem Haus in Tirol. Dort hört sie uns über Internet, das ist sehr löblich. Und sie schreibt über arabella-bayern.de: Immer wenn ich aus Tirol wieder wegfahre, summe ich Never Can Say Goodbye vor mich hin, weil es mir da so gefällt und ich eigentlich nie gehen möchte. Und deswegen wünsche ich mir genau diesen Song jetzt von euch.

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7: Mit Chantal Martin, grüß Gott. Welches Motiv steckt hinter dem mutmaßlichen Brandanschlag auf den Gebäudekomplex mit mehreren Rüstungsunternehmen in München heute Nacht? Das Landeskriminalamt hat sich eingeschaltet und prüft einen politischen Hintergrund. An einer Tankstelle hat die Polizei zwei Verdächtige festgenommen, eine 28-jährige Frau und einen 38-jährigen Mann, die beiden stammen aus Bulgarien. Mit 300 Sachen von München nach Italien. Zwischen Nürnberg und Ingolstadt testet die Bahn gerade den italienischen Superzug Frecciarossa. Ab dem nächsten Sommer soll der feuerrote Schnellzug Urlauber direkt von München nach Rom und Mailand bringen. Er spart dabei bis zu 1,5 Stunden Fahrzeit. Und noch die gute Bayern-Nachricht. Die Gartenernte zu Saft oder Geld machen geht ab heute in Erding in Oberbayern bei der Kälterei Wolfrar. Wer zu viele Äpfel hat, kann die Früchte dort ab sofort abgeben. Immer donnerstags und freitags von 8 bis 16 Uhr. Dafür gibt es entweder Geld oder vergünstigten Apfelsaft und Schorlen. Die Aktion läuft bis Ende Oktober. 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
8: Och, das ist doch eigentlich ganz schön. Vor allen Dingen im Süden, also in einem Streifen vom Allgäu über Oberbayern bis rüber nach Niederbayern. Da sehr sonnig. In Franken in der Oberpfalz, da sind die Wolken dichter und da kann es eben auch immer mal wieder schauern. Je nachdem Temperaturen zwischen 20 und 26 Grad. Der Arabella Bayern Wettertrend. Meistens, außer im Allgäu, starten wir morgen mit einigen Wolken in den Tag. Richtung Fichtelgebirge und Bayerischer Wald gehen auch noch mal Schauer nieder. Später zieht's allerdings auf und dann wird's richtig warm. Bis zu 31 Grad, am wärmsten im Alpenvorland.
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9: Schönen Feierabend. Ich bin Arabella aus der Arabella Bayern Verkehrszentrale mit den wichtigsten Infos für euch auf den Straßen in ganz Bayern. Immer noch das Sorgenkind heute, die A3 Nürnberg Richtung Passau weiterhin gesperrt zwischen Passau Nord und Passau Mitte. Hier machen sie mittlerweile sauber und die empfohlene Umleitung vor Ort ist die U93. A3 Nürnberg Richtung Würzburg zwischen Kitzingen, Schwarzach und dem Kreuz Bibelried. Hier ist die Fahrbahn auf zwei Spuren verengt durch Reparaturarbeiten und einen kaputten LKW. Da kann es also immer mal wieder stocken. Die A9 Nürnberg Richtung Halle Leipzig zwischen Chorgast und Gefrees eine ungesicherte Unfallstelle, außerdem Gegenstände auf der Fahrbahn. Hier also unbedingt aufpassen auf eurem Weg in den Feierabend. Gute Fahrt wünsche ich euch und alle Staus und Meldungen lest ihr in der kostenlosen Arabella Bayern App.
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einzige auf Arabella Bayern mit En Vogue und Don't Let Go. Euch einen schönen Donnerstagnachmittag. Sie sind eines der bekanntesten Liebespaare der 80er und eines der bekanntesten Popduos der 80er. Aber dem Ende ihrer Liebe haben die Eurythmics einen ihrer größten Hits zu verdanken. Und das kommt so. Annie Lennox empfindet damals ihre Beziehung zu Dave Stewart als extrem anstrengend und macht irgendwann Schluss. Sie leidet und er setzt sich an den Drumcomputer und programmiert ein paar Rhythmen. Und sie möchte eigentlich mit ihm reden und regt sich unglaublich drüber auf und fängt plötzlich aber an, einen Text zu diesem Beat zu improvisieren, den sie da so hört. Und innerhalb von einer halben Stunde, wie aus dem Nix raus, haben die beiden einen Welterfolg fertig. Sweet Dreams Are Made of This klettert heute vor 43 Jahren auf Platz 1 der US-Charts.

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8: Ich bin Moritz Einzel. Anschläge auf kritische Infrastruktur wurden zuletzt immer wieder gemeldet. Jetzt gibt es eine Statistik dazu. Das Bundeskriminalamt zählt für das laufende Jahr bislang 165 Sabotageverdachtsfälle. Das berichten ARD und Süddeutsche Zeitung unter Berufung auf ein internes Lagebild. Auch die beiden pyrotechnischen Angriffe auf Umspannwerke in Brandenburg und NRW zählen dazu. Zudem wurden mehr als 740 verdächtige Drohnensichtungen gezählt. Ronald Raue wird neuer Staatsminister für Sport und Ehrenamt. Bundeskanzler Merz hat den 44-Jährigen als Nachfolger von Christiane Schenderlein berufen.
9: Und diejenigen, die im Sport ein bisschen zu Hause sind, wissen, mit dem Namen etwas anzufangen. Ronald Raue ist mehrfacher Olympiasieger, hat insgesamt 5 olympische Medaillen gewonnen, 16 Weltmeisterschaften und insgesamt 31 Medaillen bei Weltmeisterschaften und Olympiaden und Europameisterschaften im Kanu.
8: Raue soll unter anderem die deutsche Olympiabewerbung vorantreiben. Am 26. September entscheidet sich, ob Deutschland mit München, Köln-Rhein-Ruhr oder Berlin ins Rennen geht. Der Prozess um die Anschläge auf die Nord Stream Gasleitungen soll am 14. Oktober am Oberlandesgericht in Hamburg beginnen. Das Gericht hat einer Sprecherin zufolge die Anklage gegen einen früheren ukrainischen Offizier zugelassen. Mehrere Sprengungen hatten die beiden Nord Stream Pipelines im September 2022 schwer beschädigt. Weingenießer dürfen sich auf einen guten Jahrgang freuen. Das hat Michael Zehnder vom Fränkischen Weinbauverband zur offiziellen Eröffnung der Fränkischen Weinlese in Iphofen gesagt. Um die Erntemenge einzuschätzen, sei es aber noch zu früh. Bayerns Landwirtschaftsministerin Kaniber sagte, dass Winzer aktuell unter einer Absatzkrise litten. Da müsse gegengesteuert werden.
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10: Zweigeteiltes Bayern in Franken in der Oberpfalz, da ist es wolkig und da gibt's auch immer wieder Schauer jetzt am Nachmittag und Richtung Abend. Im Süden, da ist es noch schön sonnig in einem Streifen vom Allgäu bis rüber nach Niederbayern. Entsprechend die Temperaturen in der Spitze, 20 Grad sind's in der Rhön bis 26 Grad in Niederbayern. Der Arabella Bayern Wettertrend, morgen am Freitag viele Wolken, außer im Allgäu, da ist es schon von Beginn an sonnig. Es kann auch noch mal Schauer im Nordosten Bayerns. Ansonsten zieht es dann im Laufe des Tages auf und es wird schön sonnig bei bis zu 31 Grad.
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12: Schönen Feierabend. Ich bin Arabella aus der Arabella Bayern Verkehrszentrale mit den wichtigsten Verkehrshinweisen aktuell für euch in ganz Bayern. Immer noch haben wir hier die große Sperrung auf der A3 Nürnberg Richtung Passau, alles dicht zwischen Passau Nord und Passau Mitte. Da laufen jetzt die Reinigungsarbeiten und vor Ort fahrt ihr am besten über die U93. Dann Linz Richtung Passau, hier direkt daneben zwischen Pocking und Passau Süd. Da ist jetzt in der Nacht eine Baustelle, da ist die Fahrbahn enger, also das Ganze am besten weiträumig umfahren. A96 München Richtung Lindau zwischen Buchloe Ost und Buchloe West. Achtung, da liegt ein Polster auf der Fahrbahn. Und wir schauen noch zu euch in den Kreis Landsberg am Lech zwischen Penzing und Schwabhausen. Hier eine Sperrung in beiden Richtungen nach einem Unfall. Das Ganze auch weiträumig umfahren. Gute Fahrt, kommt gut in den Feierabend und alle aktuellen Meldungen findet ihr in der kostenlosen Arabella Bayern App.
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10: Im Süden Bayerns ist das Wetter noch biergartentauglich jetzt um diese Zeit. Im Norden Bayerns geht ihr lieber in die Wirtschaft. So oder so, ich wünsche euch einen guten Start in Richtung Feierabend mit ABBA, mit Queen und mit der Cutting Crew, I Just Died in Your Arms.

Aber auf Arabella Bayern euch einen schönen Donnerstagabend. Erstmal eine Nacht drüber schlafen. Ja, es ist ganz wichtig, wenn ihr eine Entscheidung treffen wollt und ihr nicht so ganz genau wisst, was ihr machen sollt. Zugegeben, das klingt banal, also schlaft mal eine Nacht drüber, aber es ist halt auch was dran. Denn während wir schlafen, sortiert unser Gehirn Informationen, entwirrt Gedanken und ordnet Emotionen neu. Das heißt, komplexe Probleme wirken nach dem Aufwachen oft klarer, weil unser Unterbewusstsein über Nacht weiterarbeitet, während wir es gar nicht mitbekommen. Und wer ausgeruht ist, trifft seltener impulsive Entscheidungen, sondern denkt strukturierter. Also lieber mal eine Nacht drüber schlafen. Und falls ihr heute noch eine sehr gute Entscheidung treffen wollt, ich helfe euch auf die Sprünge. Diese Entscheidung ist wunderbar. Bleibt einfach bei mir, hier auf Arabella Bayern und The Cure und Lullaby.

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5: Mit Chantal Martin, grüß Gott. Mehr Schutz für bayerische Betriebe. Nach der Brandattacke in München warnt Wirtschaftsminister Aiwanger vor einer neuen Gefahrenlage. Man müsse sich der Realität stellen, dass feige Angriffe auf Firmen und Infrastruktur zunehmen, so Aiwanger. In der Nacht waren Brandsätze vor die Zentrale eines Rüstungskonzerns geworfen worden. Die Polizei hat zwei Verdächtige gefasst. Das Landeskriminalamt ermittelt jetzt, ob das Motiv politisch sein könnte. Feuer und Explosionen an einer Klinik in der Oberpfalz. In Parsberg im Landkreis Neumarkt ist gestern das Dach eines Neubaus in Brand geraten. Mehrere Gasflaschen sind explodiert, 6 Menschen wurden verletzt. Der Schaden fast 800.000 Euro. Und Krähenalarm im oberbayerischen Oberschleißheim. Dort raubt eine Kolonie von Saatkrähen den Anwohnern mit Dauergekrächze den Schlaf und sorgt außerdem für verschmutzte Straßen und Autos. Jetzt hat die Gemeinde deshalb einen Falkner eingeschaltet. Der Experte soll dabei helfen, die Vögel gezielt zu vertreiben. Vorgesehen sind unter anderem Greifvögel, Flatterbänder und das Abräumen von Nestern, damit im Ort endlich wieder Ruhe einkehrt. Immer gut informiert, mehr Nachrichten für Bayern und die Welt wieder um voll.
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6: Sonnenbrille im Süden, Regenschirm im Norden. So schaut das heute Nachmittag und gegen Abend aus. Vor allen Dingen vom Allgäu bis nach Niederbayern sonnig. In Franken in der Oberpfalz teilweise mit Schauern. Entsprechend 20 Grad in der Rhön, 26 Grad in Niederbayern. Wolkig, der Arabella Bayern Wettertrend, geht's morgen in den Freitag. Nur im Allgäu ist es schon gleich in der Früh recht sonnig. Im Laufe des Tages zieht es allerdings auf. Dann morgen bis zu 31 Grad und am Samstag, da trübt sich's dann langsam wieder etwas ein.
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7: Schönen Feierabend. Ich bin Arabella aus der Arabella Bayern Verkehrszentrale mit den wichtigsten Verkehrshinweisen aktuell für euch in Bayern. Gute Nachricht von der A3. Nürnberg Richtung Passau, die ist endlich wieder frei nach einer langen Sperrung. Aktuell nur noch ein großer Stau zwischen Ingensbach und Passau Nord. Hier 50 Minuten Zeitverlust, sollte sich aber schnell auflösen. Die A3 Frankfurt Richtung Würzburg zwischen Aschaffenburg West und Aschaffenburg Ost. Hier jetzt eine ungesicherte Unfallstelle auf der mittleren Spur. Außerdem Personen auf der Fahrbahn. Wir schauen auf die B388 in Richtung Eggenfelden zwischen Parzham und Bad Birnbach. Hier Fahrzeugteile auf der Fahrbahn. Gute Fahrt, kommt gut in den Feierabend und alle aktuellen Staus lest ihr in der kostenlosen Arabella Bayern App. Kommt gut durch.
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2: Ich bin Moritz Einzel. Anschläge auf kritische Infrastruktur wurden zuletzt immer wieder gemeldet. Jetzt gibt es eine Statistik dazu. Das Bundeskriminalamt zählt für das laufende Jahr bislang 165 Sabotageverdachtsfälle. Das berichten ARD und Süddeutsche Zeitung unter Berufung auf ein internes Lagebild. Auch die beiden pyrotechnischen Angriffe auf Umspannwerke in Brandenburg und NRW zählen dazu. Zudem wurden mehr als 740 verdächtige Drohnensichtungen gezählt. Ronald Raue wird neuer Staatsminister für Sport und Ehrenamt. Bundeskanzler Merz hat den 44-Jährigen als Nachfolger von Christiane Schenderlein berufen.
3: Und diejenigen, die im Sport ein bisschen zu Hause sind, wissen, mit dem Namen etwas anzufangen. Ronald Raue ist mehrfacher Olympiasieger, hat insgesamt 5 olympische Medaillen gewonnen, 16 Weltmeisterschaften und insgesamt 31 Medaillen bei Weltmeisterschaften und Olympiaden und Europameisterschaften im Kanu.
2: Raue soll unter anderem die deutsche Olympiabewerbung vorantreiben. Am 26. September entscheidet sich, ob Deutschland mit München, Köln-Rhein-Ruhr oder Berlin ins Rennen geht. Der Prozess um die Anschläge auf die Nord Stream Gasleitungen soll am 14. Oktober am Oberlandesgericht in Hamburg beginnen. Das Gericht hat einer Sprecherin zufolge die Anklage gegen einen früheren ukrainischen Offizier zugelassen. Mehrere Sprengungen hatten die beiden Nord Stream Pipelines im September 2022 schwer beschädigt. Weingenießer dürfen sich auf einen guten Jahrgang freuen. Das hat Michael Zehnder vom Fränkischen Weinbauverband zur offiziellen Eröffnung der Fränkischen Weinlese in Iphofen gesagt. Um die Erntemenge einzuschätzen, sei es aber noch zu früh. Bayerns Landwirtschaftsministerin Kaniber sagte, dass Winzer aktuell unter einer Absatzkrise litten. Da müsse gegengesteuert werden.
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4: Jogginghose an und BH aus und der Tag ist offiziell für beendet erklärt. Heute Nacht hängen bei uns in Bayern zwar immer wieder ein paar Wolken am Himmel, ab und zu funkeln aber auch die Sterne durch. Bis auf so ein paar ganz vereinzelte Minitröpfchen bleibt es überall trocken. Die Temperaturen kühlen ab auf milde 18 Grad rund um Aschaffenburg und frische 12 Grad in den Alpentälern. Morgen früh starten wir dann noch ein bisschen grau, aber dann schiebt sich die Sonne immer öfter durch. Vor allem Richtung Alpen wird es ein Träumchen mit ganz viel Sonne. Und am Samstag rumpelt es dann kurz. Von Nord nach Süd zieht Regen mit einzelnen Gewittern durch, aber auch dann wird es schnell wieder freundlicher.
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4: Kurz nach 7 auf Bayerns Musiksender. Ich bin Cora Weidner, servus. Und ich bringe euch durch den Abend, hab eine wunderschöne Musikmischung mit am Start. Gleich Bob Marley and the Wailers, die bringen uns ein bisschen runter. Dann die Spice Girls. Und wir starten in die neue Stunde mit Chris Rea und Let's Dance.

Leinen los für ein echtes Zukunftsschiff auf dem Tegernsee in Oberbayern. Seit gestern dreht die neue Gmund dort ihre Runden. 25 Meter lang ist sie, Platz für 180 Ausflügler und Ausflüglerinnen und dank modernstem E-Antrieb absolut lautlos und auch sauber. Bei dem Traumwetter heute oder auch morgen einfach an Bord gehen, Sonne tanken und die herrliche Bergkulisse genießen. Schöne vorletzte Sommerferienwoche wünsche ich euch.

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2: Schönen Feierabend, meine Lieben. Das Wetter macht heute jedenfalls keine Zicken mehr. Wolken und so ein paar klare Lücken wechseln sich ab. Hier und da verirrt sich vielleicht mal ein Tröpfchen. Meistens bleibt es aber komplett trocken den Rest der Nacht. Die Tiefstwerte liegen zwischen 18 Grad im Landkreis Aschaffenburg und kühlen 12 Grad unten in den Alpentälern. Morgen am Freitag hat die Sonne vor allem an den Alpen leichtes Spiel, scheint fast ungestört. Es werden teilweise über 30 Grad örtlich nochmal in Bayern. Und am Samstag zieht erstmal von Nord nach Süd ein Schwall Regen durch, bevor es von Norden her dann wieder auflockert.
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Was für ein schöner Song für so einen schönen Spätsommerabend hier auf Arabella Bayern von Laidback. Wer von euch erinnert sich noch an diesen ikonischen Roboter-Sound Ende der 90er? Als Cher 1998 diesen Song aufgenommen hat, der jetzt gleich kommt, war ihr Plattenboss total entsetzt und meinte, das klingt schrecklich, nimm diesen komischen Stimmeffekt sofort raus. Was hat Cher geantwortet? Nur über meine Leiche. Sie hat sich knallhart durchgesetzt und damit die Musikwelt für immer verändert. Die Produzenten haben damals in Interviews sogar jahrelang gelogen und behauptet, es wäre ein altes Gitarrenpedal oder so gewesen, damit die Konkurrenz ihre Geheimnisse nicht klaut. Und in Wahrheit war es aber der allererste bewusste Einsatz von Autotune in der Popgeschichte. Heute weltweit bekannt als der Cher-Effekt. Hier kommt die unangefochtene Pop-Göttin. Hier ist Cher mit Believe auf Arabella Bayern.

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2: Ich bin Florian Klaus. In der Schlussphase des Wahlkampfs in Sachsen-Anhalt hat Bundeskanzler Merz das Bundesland besucht. Er warb dort für den CDU-Kandidaten Schulze und warnte vor Stimmen für die AfD.
3: Wer möchte, dass Deutschland ein offenes und liberales Land bleibt? Und wer möchte, dass Sachsen-Anhalt ein interessanter, auch europäisch interessanter Standort bleibt, der darf am Sonntag nicht die AfD wählen.
2: Schon im ARD-Sommerinterview hatte Merz gesagt, er könne sich nicht vorstellen, dass internationale Unternehmen in einem AfD-geführten Sachsen-Anhalt investieren. Nachdem in der Nacht Brandsätze auf eine Baustelle in München geworfen worden sind, ist nicht ganz klar, wem die Attacke konkret gegolten hat. Weil dort aber mehrere Rüstungsunternehmen sitzen, gehen Ermittler von einem politischen Hintergrund aus. Bayerns Innenminister Herrmann hat gesagt, dass der Vorfall zeige, dass das Anschlagsrisiko auf die Infrastruktur im Land zugenommen hat. Die Polizei hat zwei Verdächtige mit bulgarischer Staatsbürgerschaft festgenommen. Nach einer langen Wirtschaftsflaute verbreiten führende Ökonomen wieder Optimismus. 5 Institute haben ihre Erwartungen für dieses Jahr kräftig erhöht. So erwartet das Münchner IFO-Institut jetzt 1,4% Wirtschaftswachstum, 0,6% mehr als bisher. Ein Problem bleiben aber die durch den Iran-Krieg gestiegenen Energiepreise. In vielen Unternehmen wurde und wird geschaut, ob Aufgaben von künstlicher Intelligenz übernehmen werden können. Die SPD-Bundestagsfraktion denkt über Steuern und Abgaben auf den Einsatz von KI und Robotik nach. Wenn KI zunehmend Arbeitsplätze ersetze, dann seien Beiträge in die Sozialversicherung eine Frage, sagte Fraktionschef Miersch. Es gehe darum, technischen Fortschritt und gute Arbeit zu verbinden.
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4: Erstmal die Bude sperrangelweit aufreißen und auf Durchzug stellen, würde ich sagen. In der Nacht ist der bayerische Himmel zwar streckenweise dicht bewölkt, zwischendurch blinzeln aber auch mal die Sterne durch. Regen ist eigentlich kaum Thema. Meistens bleibt es trocken bei Tiefstwerten zwischen 18 und 12 Grad. Perfektes Schlafwetter. Der Freitagmorgen, der startet dann erst noch mit so ein paar Wolkenfeldern. Danach wird es aber richtig, richtig schön spätsommerlich und vor allem auch heiß bei teilweise über 30 Grad. Am Samstag wird es kurz ungemütlich, da zieht eine Regenfront morgens und vormittags von Nord nach Süd, aber am Nachmittag klart es dann wieder auf.
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4: Kurz nach 8 auf Bayerns Musiksender zur Primetime. Ich bin Cora Weidner und ich schau mal, was ich für euch auf der Playlist habe. Faith No More. Boah, den liebe ich sehr. Easy. Jetzt gleich. Olivia Newton-John und John Travolta. Ein wunderbares Duo mit Summer Nights. Passt perfekt in den Spätsommer. Und wir starten aber erstmal in die neue Stunde mit einer wunderschönen Ballade von Foreigner aus den 80ern. 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

0: Ein Blick aufs Thermometer der letzten Wochen hat gereicht und den fränkischen Winzern und Winzerinnen war klar, der Sommerurlaub, der fällt heuer ein wenig kürzer aus. Durch die hochsommerliche Hitze sind die Trauben an den Rebhängen nämlich in Rekordzeit reif geworden. Heute fällt in Iphofen der offizielle Startschuss für die Weinlese in Franken und zwar so früh wie noch nie wegen der Temperaturen. Für die rund 3400 Winzer und Winzerinnen zwischen Bamberg und Aschaffenburg bedeutet das ab sofort Überstunden im Weinberg. Winzer Lukas Pfister aus Kammerforst in Unterfranken.
1: Es kommt wahrscheinlich, davon gehen wir jetzt mal aus, sehr viel auf einmal. Also normalerweise hat man ja Rebsorten, die etwas früher reifen, dann im mittleren Zeitsegment sind dann irgendwann auch die, die etwas später reifen und dann hat man eigentlich nacheinander wirklich eine schöne Lese. Das werden wir dieses Jahr wahrscheinlich nicht haben. Also wir werden mehrere Rebsorten an einem Tag lesen müssen, weil einfach durch die Trockenheit die Reife sehr schnell voranschreitet.
0: Ja, das klingt nach extrem viel Arbeit. Großer Respekt an alle Winzer und Winzerinnen. Wir wünschen euch viel Kraft. Wir drücken die Daumen, dass alles gut geht und stellen schon mal den Boxbeutel kalt.

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2: Da könnt ihr jetzt schon mal prophylaktisch den Bikini oder die Badehose einpacken. Morgen ist nochmal feinstes Badewetter angesagt. Jetzt aber erstmal zum Wetter für die Nacht. Die wird ganz entspannt, die Nacht. Ein bunter Mix aus Wolken und klaren Abschnitten, meistens trocken. Und bei 18 Grad in Unterfranken bis 12 Grad in den Tälern der Alpen lässt es sich auch wunderbar schlafen. Morgen dann, wie gesagt, zum Start ins Wochenende am Freitag. Lacht an den Alpen den ganzen Tag die Sonne. Überall sonst verziehen sich die Wolken vom Vormittag auch sehr, sehr schnell. Und es wird heiß stellenweise. Teilweise über 30 Grad nochmal. Am Samstag heißt es dann kurz Schirm einpacken. Dann ziehen Regen und einzelne Gewitter von Nord nach Süd über Bayern hinweg. Ab dem späten Nachmittag lockert es aber spätestens dann wieder auf.
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0: Hi, this is Madonna.
1: Einer der größten Stars aller Zeiten. Sie hat nicht nur 350 Millionen Tonträger verkauft, sondern auch mal so nebenbei 20 Kinderbücher geschrieben.
0: Are you ready?
1: Arabella Bayern, jetzt mit Madonna und Papa Don't Preach. 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
1: Ich bin Florian Klaus. Nach Angriffen auf das Stromnetz in Brandenburg und Nordrhein-Westfalen wird weiter über besseren Schutz diskutiert. Hans-Walter Borries vom Bundesverband für den Schutz kritischer Infrastrukturen spricht von einer neuen Dimension der Bedrohung. David Riemer berichtet.
2: Borries bezeichnet die Angriffe als hybride Vorkriegsführung und sagt, eigentlich sei das eine Aufgabe für die Bundespolizei. Die technischen Schutzmöglichkeiten seien vorhanden, könnten die Unternehmen aber das 4- bis 6-fache kosten. NRW-Innenminister Reul fordert unter anderem eine Diskussion über Videoüberwachung und Drohnenabwehr. Dafür müssten zunächst allerdings die gesetzlichen Grundlagen und Fragen zu Zuständigkeit, Qualifikation und Haftung geklärt werden. Das sagte der Brandenburger SPD-Innenpolitiker Stohn.
1: Bessere Schutzmaßnahmen fordert auch Bayerns Wirtschaftsminister Aiwanger nach der Brandattacke auf eine Münchner Baustelle. Weil in der Nähe des Tatorts mehrere Rüstungsunternehmen sitzen, vermuten Ermittler einen politischen Hintergrund. Aiwanger sagte, dass feige Angriffe auf deutsche Unternehmen und Infrastruktur zunehmen. Zwei Bulgaren waren nach dem Angriff festgenommen worden. Ronald Raue ist neuer Sportstaatsminister. Der zweimalige Kanu-Olympiasieger ist zum Nachfolger von Christiane Schenderlein ernannt worden.
3: Der Sport hat mir in meinem Leben unheimlich viel gegeben. Jetzt möchte ich etwas zurückgeben.
1: Das sagte Raue bei der Vorstellung mit Bundeskanzler Merz. Seine wichtigste Aufgabe wird laut Merz die deutsche Olympiabewerbung. Weingenießer dürfen sich auf einen guten Jahrgang freuen. Das hat Michael Zehnder vom Fränkischen Weinbauverband zur offiziellen Eröffnung der Fränkischen Weinlese in Iphofen gesagt. Um die Erntemenge einzuschätzen, sei es aber noch zu früh. Bayerns Landwirtschaftsministerin Kaniba sagte, dass Winzer aktuell unter einer Absatzkrise litten. Da müsse gegengesteuert werden.
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4: Jogginghose an und BH aus und der Tag ist offiziell für beendet erklärt. Heute Nacht hängen bei uns in Bayern zwar immer wieder ein paar Wolken am Himmel, ab und zu funkeln aber auch die Sterne durch. Bis auf so ein paar ganz vereinzelte Minitröpfchen bleibt es überall trocken. Die Temperaturen kühlen ab auf milde 18 Grad rund um Aschaffenburg und frische 12 Grad in den Alpentälern. Morgen früh starten wir dann noch ein bisschen grau, aber dann schiebt sich die Sonne immer öfter durch. Vor allem Richtung Alpen wird es ein Träumchen mit ganz viel Sonne. Und am Samstag rumpelt es dann kurz. Von Nord nach Süd zieht Regen mit einzelnen Gewittern durch, aber auch dann wird es schnell wieder freundlicher.
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4: Kurz nach 9 ist es jetzt hier auf Bayerns Musiksender. Ich bin Cora Weidner. Ich hoffe, jetzt spätestens seid ihr wirklich alle im Feierabend. Und wir denken trotzdem aber natürlich an unsere Spätschichtler und Schichtlerinnen. Egal wo ihr gerade seid, ich habe die beste Musik für euch am Start auf Bayerns Musiksender. Das ist Spandau Ballet gleich mit True. Whitney Houston habe ich am Start. It's not right, but it's okay. Und in die neue Stunde geht's mit Christopher Cross und Ride Like the Wind.

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1: Schönen Feierabend, meine Lieben. Das Wetter macht heute jedenfalls keine Zicken mehr. Wolken und so ein paar klare Lücken wechseln sich ab. Hier und da verirrt sich vielleicht mal ein Tröpfchen. Meistens bleibt es aber komplett trocken den Rest der Nacht. Die Tiefstwerte liegen zwischen 18 Grad im Landkreis Aschaffenburg und kühlen 12 Grad unten in den Alpentälern. Morgen am Freitag hat die Sonne vor allem an den Alpen leichtes Spiel, scheint fast ungestört. Es werden teilweise über 30 Grad örtlich nochmal in Bayern. Und am Samstag zieht erstmal von Nord nach Süd ein Schwall Regen durch, bevor es von Norden her dann wieder auflockert.
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0: Schön, dass ihr wieder da seid.

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1: Frank Zappa auf Arabella Bayern. Bobby Brown auf Bayerns Musiksender. Wenn man die Stimme hört, denkt man erst, ah, da steht eine gestandene Gospel-Diva aus den USA, oder? Pustekuchen. Vanessa und Rosie war gerade mal ein Teenager aus Australien und hat sich ihr Taschengeld mit Auftritten in einem russischen Restaurant in Melbourne verdient. Genau da saß dann eines Abends ein Musikmanager beim Borscht-Essen, ist fast vom Stuhl gefallen und hat sie vom Fleck weg unter Vertrag genommen. Kurz darauf stand das damals 19-jährige Mädel bei den Olympischen Spielen in Sydney 2000 vor einem Milliardenpublikum und hat diesen Mega-Hit hier rausgehauen. Hier ist Vanessa und Rosie mit Absolutely Everybody um 9:45 am Donnerstagabend.

0: 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Und nun weiterhin gute Unterhaltung mit unserem Programm. 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
1: Ich bin Florian Klaus. Nach Angriffen auf das Stromnetz in Brandenburg und Nordrhein-Westfalen wird weiter über besseren Schutz diskutiert. Hans-Walter Borries vom Bundesverband für den Schutz kritischer Infrastrukturen spricht von einer neuen Dimension der Bedrohung. David Riemer berichtet.
2: Borries bezeichnet die Angriffe als hybride Vorkriegsführung und sagt, eigentlich sei das eine Aufgabe für die Bundespolizei. Die technischen Schutzmöglichkeiten seien vorhanden, könnten die Unternehmen aber das 4- bis 6-fache kosten. NRW-Innenminister Reul fordert unter anderem eine Diskussion über Videoüberwachung und Drohnenabwehr. Dafür müssten zunächst allerdings die gesetzlichen Grundlagen und Fragen zu Zuständigkeit, Qualifikation und Haftung geklärt werden. Das sagte der Brandenburger SPD-Innenpolitiker Stohn.
1: Bessere Schutzmaßnahmen fordert auch Bayerns Wirtschaftsminister Aiwanger nach der Brandattacke auf eine Münchner Baustelle. Weil in der Nähe des Tatorts mehrere Rüstungsunternehmen sitzen, vermuten Ermittler einen politischen Hintergrund. Aiwanger sagte, dass feige Angriffe auf deutsche Unternehmen und Infrastruktur zunehmen. Zwei Bulgaren waren nach dem Angriff festgenommen worden. Ronald Raue ist neuer Sportstaatsminister. Der zweimalige Kanu-Olympiasieger ist zum Nachfolger von Christiane Schenderlein ernannt worden.
3: Der Sport hat mir in meinem Leben unheimlich viel gegeben. Jetzt möchte ich etwas zurückgeben.
1: Das sagte Raue bei der Vorstellung mit Bundeskanzler Merz. Seine wichtigste Aufgabe wird laut Merz die deutsche Olympiabewerbung. Weingenießer dürfen sich auf einen guten Jahrgang freuen. Das hat Michael Zehnder vom Fränkischen Weinbauverband zur offiziellen Eröffnung der Fränkischen Weinlese in Iphofen gesagt. Um die Erntemenge einzuschätzen, sei es aber noch zu früh. Bayerns Landwirtschaftsministerin Kaniba sagte, dass Winzer aktuell unter einer Absatzkrise litten. Da müsse gegengesteuert werden.
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4: Heute Nacht an vielen Stellen dicht bewölkt. Der Regen im Südosten klingt langsam, aber sicher im Laufe der Nacht ab. Und es kühlt dann auch runter auf 18 bis 11 Grad. Morgen setzt sich südlich der Donau strahlender Sonnenschein durch. In Franken und im Norden der Oberpfalz halten sich zum Teil nur lockere Wolken. Es wird mit maximal 24 bis 32 Grad auch ziemlich warm. Am Samstag verlagern sich Schauer und einzelne Gewitter dann an die Alpen. Und ansonsten wechseln sich Wolken und Sonne ab.
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Sie waren nicht nur fantastische Musiker, sondern auch exzellente Komponisten. Und jedes Bandmitglied hat unvergessene Hits geschrieben. John Deacon, Roger Taylor, Brian May und Freddie Mercury. Und zusammen waren sie eine der größten Popbands der Musikgeschichte. Queen, jetzt auf Arabella Bayern. 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
1: Heute Nacht an vielen Stellen dicht bewölkt. Der Regen im Südosten klingt langsam, aber sicher im Laufe der Nacht ab. Und es kühlt dann auch runter auf 18 bis 11 Grad. Morgen setzt sich südlich der Donau strahlender Sonnenschein durch. In Franken und im Norden der Oberpfalz halten sich zum Teil nur lockere Wolken. Es wird mit maximal 24 bis 32 Grad auch ziemlich warm. Am Samstag verlagern sich Schauer und einzelne Gewitter dann an die Alpen. Und ansonsten wechseln sich Wolken und Sonne ab.
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1: Ich bin Yves Simon. Paukenschlag bei Volkswagen. Der VW-Aufsichtsrat hat am Abend den Sanierungsplan des Vorstands einstimmig abgesegnet. Weltweit sollen 50.000 zusätzliche Stellen wegfallen. Außerdem stehen 4 deutsche Werke auf der Kippe. Genauer gesagt geht es da um die Standorte Emden, Zwickau, Hannover und Neckarsulm. Dort werden Modelle hergestellt, die zwischen 2031 und 2034 eingestellt werden. Bisher gibt es keine wettbewerbsfähigen Nachfolger, die in diesen Werken gebaut werden könnten. VW sucht zwar aktuell nach Alternativen, bleibt da aber noch vage. Nach dem Brandanschlag auf eine Baustelle in München letzte Nacht spricht der bayerische Innenminister Herrmann von einem politischen Hintergrund. Der Tatort liegt in der Nähe von Bürogebäuden mehrerer Rüstungsunternehmen. Nach den Angriffen der letzten Zeit auf die Stromversorgung und den Leipziger Flughafen hat Herrmann gesagt:
2: Diese Risiken müssen wir sehr ernst nehmen und darauf gefasst sein, dass sich so etwas jeden Tag an irgendeinem anderen Ort in Deutschland ebenso ereignen kann.
1: 2 tatverdächtige Bulgaren sind in München festgenommen worden. In Neu-Ulm in Schwaben ist am Abend ein Blindgänger aus dem Zweiten Weltkrieg gefunden und dann nach kurzer Verzögerung erfolgreich entschärft worden. Rund 500 Meter um den Fundort in Pfuhlerried ist eine Sperr- und Evakuierungszone eingerichtet worden. Inzwischen sind alle Sperren aber wieder aufgehoben. Die Bahnstrecke Ulm-Augsburg und auch die B10 waren nicht beeinträchtigt. Seit heute geht Uber in London mit selbstfahrenden Taxis an den Start. Fahrgäste können die Fahrten zum regulären Tarif ohne Aufpreis buchen. Günstiger ist es allerdings auch nicht. Zum Start sind erstmal nur 15 elektrisch betriebene Ford Mustang im Einsatz, noch mit Sicherheitsfahrer am Steuer, der das Auto aber quasi nur überwacht. Wer Robotaxis bevorzugt, kann sie in der App in den Voreinstellungen auch direkt auswählen. Das System ist mit Daten aus über 70 Ländern trainiert worden. Außerdem hat es Testfahrten gegeben und das in über 500 Städten auf der ganzen Welt.
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1: Heute Nacht an vielen Stellen dicht bewölkt. Der Regen im Südosten klingt langsam, aber sicher im Laufe der Nacht ab. Und es kühlt dann auch runter auf 18 bis 11 Grad. Morgen setzt sich südlich der Donau strahlender Sonnenschein durch. In Franken und im Norden der Oberpfalz halten sich zum Teil nur lockere Wolken. Es wird mit maximal 24 bis 32 Grad auch ziemlich warm. Am Samstag verlagern sich Schauer und einzelne Gewitter dann an die Alpen. Und ansonsten wechseln sich Wolken und Sonne ab.
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1: Heute Nacht an vielen Stellen dicht bewölkt. Der Regen im Südosten klingt langsam, aber sicher im Laufe der Nacht ab. Und es kühlt dann auch runter auf 18 bis 11 Grad. Morgen setzt sich südlich der Donau strahlender Sonnenschein durch. In Franken und im Norden der Oberpfalz halten sich zum Teil nur lockere Wolken. Es wird mit maximal 24 bis 32 Grad auch ziemlich warm. Am Samstag verlagern sich Schauer und einzelne Gewitter dann an die Alpen. Und ansonsten wechseln sich Wolken und Sonne ab.
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1: Ich bin Yves Simon. Es ist das Thema in dieser Nacht. Der VW-Aufsichtsrat hat den Sanierungsplan des Vorstands einstimmig abgesegnet. Weltweit will Volkswagen weitere 50.000 Stellen abbauen. Vier deutsche Werke stehen außerdem auf der Kippe. Dazu gehören Emden, Zwickau, Hannover und Neckarsulm. In Zwickau zum Beispiel, da arbeiten 8.000 Beschäftigte in etwa. Und da ist unklar, ob es nach 2030 noch genug Käufer für die Modelle gibt, die dort gebaut werden. In Franken hat die Hauptweinlese begonnen. Nach zuletzt kühleren Nächten und ein bisschen mehr Regen sind die fränkischen Winzer jetzt auch wieder zuversichtlicher. Das hat die Aromaausbildung begünstigt, das zumindest meint der Fränkische Weinbauverband. Die Trauben sind wegen der Hitze zwar ein bisschen kleiner in diesem Jahr, aber gesund. In Franken startet jetzt die Hauptweinlese und damit in diesem Jahr außergewöhnlich früh. Die Weingenießer dürfen sich wieder auf einen guten Jahrgang freuen. Eine deutliche Mehrheit der Bundesbürger sieht Russland als Sicherheitsrisiko an. Im Westen sorgen sich laut ARD Deutschlandtrend fast 60% der Menschen wegen Moskau. Im Osten, da sind es nur 40%. Entsprechend unterschiedlich werden auch die Waffenlieferungen an die Ukraine beurteilt. Zum Start der Ära Jürgen Klopp als Fußball-Bundestrainer gibt es eine besondere Trikot-Überraschung. Ausrüster Adidas aus Herzogenaurach bringt zum Start in die Nations League ein neues Jersey raus. Es ist ein Abschiedstrikot, in dem wird die DFB-Elf am 24. September in Amsterdam gegen die Niederlande auflaufen. Der langjährige Ausrüster verabschiedet sich zum Jahresende. Ab 2027 übernimmt dann Nike. Wie das neue Trikot aussieht, das ist noch geheim.
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1: Heute Nacht ist es an vielen Stellen sternenklar, allerdings windig ist es auch und die Temperaturen gehen runter auf 12 bis 19 Grad im Laufe der Nacht. Tagsüber bleibt es dabei in Franken ein bisschen bewölkter, im Süden häufiger Sonnenschein. Es wird aber nochmal spätsommerlich, die Temperaturen dann 24 Grad im Hofer Land, ansonsten 25 bis 29 Grad. Am wärmsten im Raum München, da könnten es sogar bis zu 32 Grad werden.
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1: Heute Nacht ist es an vielen Stellen sternenklar, allerdings windig ist es auch und die Temperaturen gehen runter auf 12 bis 19 Grad im Laufe der Nacht. Tagsüber bleibt es dabei in Franken ein bisschen bewölkter, im Süden häufiger Sonnenschein. Es wird aber nochmal spätsommerlich, die Temperaturen dann 24 Grad im Hofer Land, ansonsten 25 bis 29 Grad. Am wärmsten im Raum München, da könnten es sogar bis zu 32 Grad werden.
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1: Ich bin Yves Simon. Der VW-Aufsichtsrat hat den Sanierungsplan des Vorstands einstimmig abgesegnet. Weltweit sollen ja etwa 50.000 Stellen wegfallen. Außerdem stehen die Werke in Emden, in Zwickau, Hannover und auch in Neckarsulm auf der Kippe, weil die dort produzierten Modelle zwischen 2031 und 2034 auslaufen. Wettbewerbsfähige Anschlussproduktionen sind gerade nicht in Sicht. VW spricht deswegen nur vage von möglichen alternativen Nutzungskonzepten dort. Nach dem mutmaßlichen Brandanschlag auf eine Baustelle in der Nähe mehrerer Rüstungsunternehmen im Münchner Osten hat die Polizei zwei Tatverdächtige festgenommen. Es handelt sich dabei laut Landeskriminalamt um eine 28-jährige Frau und einen 38-jährigen Mann, beide aus Bulgarien. Bisher haben sich die zwei nicht zu den Vorwürfen geäußert. Eine Sorge aber kann uns Innenminister Herrmann nehmen.
2: Es geht nicht um Bedrohung der Bürgerinnen und Bürger in der Gesamtheit an jedem beliebigen Ort. Was wir feststellen, sind versuchte oder tatsächliche Anschläge. Jetzt ganz konkret im Zusammenhang mit Firmen, die im Rüstungs- und Sicherheitsbereich aktiv sind. Diese Risiken müssen wir sehr ernst nehmen.
1: Konkret will Herrmann das Sicherheitspersonal aufstocken. Zum Beginn der Briefwahl für die US-Zwischenwahlen in diesem Jahr will Präsident Trump deutlich strengere Regeln für die Briefwahl durchsetzen. Dafür hat er sich jetzt wieder an den obersten Gerichtshof gewendet. Eine Bundesrichterin hatte die Pläne vorher per einstweiliger Verfügung gestoppt. Sie hält die Regelungen kurz vor der Wahl für praktisch gar nicht umsetzbar und auch für verfassungswidrig. Im Bundesstaat North Carolina werden heute die Briefwahlunterlagen verschickt. In Lissabon gibt es jetzt ein Mahnmal für die 16 Todesopfer des Seilbahnunglücks vor einem Jahr. Es besteht aus Steinblöcken rund um einen 150 Jahre alten Olivenbaum. Eine gelbe Standseilbahn war bei schneller Bergfahrt aus den Schienen gesprungen.
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1: Heute Nacht ist es an vielen Stellen sternenklar, allerdings windig ist es auch und die Temperaturen gehen runter auf 12 bis 19 Grad im Laufe der Nacht. Tagsüber bleibt es dabei in Franken ein bisschen bewölkter, im Süden häufiger Sonnenschein. Es wird aber nochmal spätsommerlich, die Temperaturen dann 24 Grad im Hofer Land, ansonsten 25 bis 29 Grad. Am wärmsten im Raum München, da könnten es sogar bis zu 32 Grad werden.
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1: Heute Nacht ist es an vielen Stellen sternenklar, allerdings windig ist es auch und die Temperaturen gehen runter auf 12 bis 19 Grad im Laufe der Nacht. Tagsüber bleibt es dabei in Franken ein bisschen bewölkter, im Süden häufiger Sonnenschein. Es wird aber nochmal spätsommerlich, die Temperaturen dann 24 Grad im Hofer Land, ansonsten 25 bis 29 Grad. Am wärmsten im Raum München, da könnten es sogar bis zu 32 Grad werden.
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